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1: Heute wird es mit 28 bis 33 Grad heiß und teilweise auch schwül. Dazu in vielen Regionen den ganzen Tag über Sonne. Am Nachmittag wachsen über den Bergen da ein paar Wolken. Regen und Gewitter bleiben heute aber die Ausnahme. Wie sieht das Wochenende aus? Morgen Samstag heiß, drückend schwül. Sonntag weiter große Hitze mit mehr Regen und Gewittergefahr. Am Sonntag ist um 10.24 Uhr übrigens offizieller Beginn des Sommers. Es ist 5 vor 5.
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2: Mit Melanie Wenig. Guten Morgen. Die steirischen Bahnhöfe stehen derzeit auf dem Prüfstand. Im Fahrgastcheck des Verkehrsclubs Österreich können Bahnnutzer die Bahnhöfe, die sie nutzen, bewerten. Da geht es auch darum, herauszufinden, in welchen Bereichen nachgebessert werden muss. Am Ende wird auch wieder der beste Bahnhof der Steiermark gekürt. Bis Ende Juli kann man auf vcö.at abstimmen. Wichtigster Bahnhof der Steiermark ist übrigens der Hauptbahnhof in Graz. Da werden täglich 400 Züge und über 26.000 Passagiere abgewickelt.
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2: Ums Geld geht's heute am zweiten Tag des EU-Gipfels in Brüssel. Das 2 Billionen Euro schwere EU-Budget für 2028 bis 2034 soll bis Jahresende stehen, ist aber nach wie vor umstritten. Österreich, Deutschland oder auch die Niederlande wollen, dass das Budget gekürzt wird, weil sonst eine massive Erhöhung der Mitgliedsbeiträge droht. Um die Summe zu stemmen, hat die EU-Kommission auch neue Einnahmequellen wie Steuern auf Tabak oder Elektroschrott vorgeschlagen. Nach dem vorläufigen Abkommen zwischen den USA und dem Iran ist die wichtige Straße von Hormuz wieder geöffnet. Die ersten Öltanker haben die Meerenge bereits passiert. Heute treffen Vertreter beider Länder in der Schweiz zusammen, um noch offene Fragen des Deals zu klären. Trotz der Einigung bleibt die Lage angespannt.

0: weil viele Streitpunkte noch ungelöst sind. Fußball-Gastgeber Kanada hat bei der WM in Nordamerika für ein Highlight gesorgt. Die Ahornblätter gewinnen 6:0 gegen Katar und führen jetzt in Gruppe B. Die Schweiz hat sich im Pool A einen 4:1 Sieg gegen Bosnien geholt. In Gruppe A haben sich Tschechien und Südafrika 1:1 getrennt. Aktuell spielt noch Mexiko gegen Südkorea.
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2: Es ist 3:05, Valentina.
3: Da läuft's überall. Gute und sichere Fahrt.
2: Und hinein in diesen Freitag. Erstes Wochenende bei der Fußball-WM, da kommt schon ein Fußballhit ums Eck für euch zum Start in diesen Arbeitstag. Shaggy Phil Rush. Wir sind die Muntermacher, Valentina Ober, Thomas Axmann.
3: Guten Morgen.

0: Der Sommertag wird brutal. Guten Morgen um gleich 10 Minuten nach 5. Antenne Steiermark hier mit den Montermachern. Heute viel Sonne, 28 bis 33 Grad. Valentina, kleines Verkehrsupdate.
1: Brutal gut läuft's auf den Straßen. Da kommt ihr überall super voran.
0: Das nächste Update in 15 Minuten.
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0: Heute viel Sonne für euch. 28 bis 33 Grad. Stellenweise wird es drückend schwül. Das tut mir jetzt schon leid, wenn ihr im Freien arbeitet. Bitte schaut, dass ihr genug trinkt. Offiziell Wetter für Schattenplatz heute und Wasserflasche. Über den Bergen kommen am Nachmittag Wolken dazu. Es bleibt aber heute meistens trocken. Wie wird denn das Wochenende? Morgen sehr heiß, am Nachmittag über den Bergen Gewitter möglich. Am Sonntag schwül, heiß und unruhiger. Es ist 5:30.
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2: Mit Melanie Wenig. Guten Morgen. Die steirischen Bahnhöfe stehen derzeit auf dem Prüfstand. Im Fahrgastcheck des Verkehrsclubs Österreich können Bahnnutzer die Bahnhöfe, die sie nutzen, bewerten. Da geht es auch darum, herauszufinden, in welchen Bereichen nachgebessert werden muss. Am Ende wird auch wieder der beste Bahnhof der Steiermark gekürt. Bis Ende Juli kann man auf vcö.at abstimmen. Wichtigster Bahnhof der Steiermark ist übrigens der Hauptbahnhof in Graz. Da werden täglich 400 Züge und über 26.000 Passagiere abgewickelt. Ein Mitarbeiter einer Speditionsfirma in Werndorf ist beim Diebstahl von Akkus seines Arbeitgebers auf frischer Tat ertappt worden. Der 29-Jährige hat die Akkus paketweise vom Firmengelände abtransportiert und auf einer Internetplattform zum Verkauf angeboten, was seinen Vorgesetzten auf ihn aufmerksam gemacht hat. Als der Dispositionsleiter den Verdächtigen beim erneuten Abtransport beobachtet hat, hat er die Polizei gerufen. Die Beamten haben Firmenausfahrten blockiert und 16 Akkus sichergestellt.
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2: Mit bis zu 35 Grad erwartet uns heute der bisher wärmste Tag des Jahres. Die extreme Hitze ist für obdachlose und armutsbetroffene Menschen genauso gefährlich wie die Kälte im Winter. Die Caritas öffnet daher wieder ihre Klimaoasen. 24 Pfarrgärten werden so zu kühlen Rückzugsorten, wo auch kostenlose Getränke und Snacks angeboten werden. Aber auch jeder und jede von uns kann mithelfen, indem man spendet in Form eines 50-Euro Hitzepakets.
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0: Um 5:35, Valentina.
3: Da läuft's überall im Frühverkehr. Habt ihr Infos, dann bitte an uns 0316 80 90 80. Gute Fahrt.
0: Sage der Woche in nicht einmal 7 Minuten.
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0: Guten Morgen, schönen Start in den Freitag, 5:30.
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0: Also Top-Thema FX, auch für die, die keine Fans sind, der Auftakt der Fußball-WM für unsere Fußballnationalmannschaft. 3 Tore zum Frühstück gegen Jordanien, das haben viele in der Firma erlebt.
2: Jawohl.
0: Public Viewing zum Beispiel oder ganz wenige in San Francisco im Stadion, so wie der Michi aus St. Oswald oder Eibiswald.
3: Stimmung war herrlich, alles freundlich. Jordanier, Österreicher haben sie umarmt, haben zusammengesungen. Es ist wirklich eine herrliche Stimmung da.
0: Wie bringt man einem Jordanier I am from Austria bei?
3: Sie haben sich bemüht, es hat nicht ganz so geklungen, wie es klingen soll, aber man schunkelt und man singt, das passt schon.
2: Nichts.
0: Weiter geht's am Montag gegen Argentinien, Alexander Schlager.
4: Ich glaube, wir haben als Mannschaft schon gezeigt, dass wir große Nationen vor Probleme stellen können und dieses Vertrauen, das dürfen wir in uns selber haben. Wir gehen das Spiel auch so an, dass wir es gewinnen wollen und wissen aber natürlich, was für Ausgabe vor der Brust steht. Und da werden wir schauen, dass wir unser Land so gut wie möglich präsentieren und dann am Ende des Tages sehen, was da rauskommt.
0: Wir drücken euch die Daumen. Ich gehe mal davon aus, dass er als Goalie ein bisschen mehr zu tun bekommen wird. Am Sonntag ist astronomischer Sommerbeginn. Die Hitze begleitet uns aber jetzt schon. Die Kids aus der MS Deutsch Guritz haben da ihre eigenen Ideen zum Abkühlen.
5: Ins Pool springen auf jeden Fall mal. Oder man kann auch mit einem Cabrio fahren und so aufmachen und voll mit dem Wind so fahren.
6: Ich lege mich sonst gerne auf den kalten Fliesenboden daheim.
7: Und mit Eiswürfeln irgendwie einräumen.
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0: Guten Morgen. Antenne Steiermark hier um 19 Minuten vor 6 am Freitag. Kurzes Verkehrsupdate. Valentina, wie schaut's denn aus?
1: Sind wir schon fertig, läuft super. Gute Fahrt weiterhin.
0: Wetter heute sehr, sehr sommerlich und heiß. 28 bis 33 Grad bei viel Sonne. 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

0: Das Wort ist eine Katastrophe, aber was dahinter steckt, ist voll cool. Bundeslehrlingswettbewerb. Ja, Bundeslehrlingswettbewerb der Tischler. Heute und morgen im Messecenter Graz. Legendär. Könnt ihr übrigens am Morgen gleich den ganzen Vormittag, wenn ihr wollt, vorbeikommen und mal probiert annageln, also quasi mit einem Hockstock gegen die Profis antreten.
1: Du hast das schon probiert?
0: Ja, ich habe nur noch Glück gewonnen. Und wir müssen diese Veranstaltung natürlich auch offiziell eröffnen mit dem Antenne Steiermark Pointen Pauli.

0: Servus, herzlich willkommen zum Bundeslehrlingswettbewerb für die Tischler und Tischlertechniker. Tischlereitechniker, ja? Servus. Das sind die Besten. Der Besten vom Osten bis zum
1: Westen.
0: Bodensee. Super, ja? Wie seh, dort links. Ja. Unter Anspannung wird da geschnitten. Das ist ja quasi eine Nervensäge. Ja. Wie seh, wegen Nervensäge, ja? Da wird geschraubt, gebohrt, gehämmert. Aber es wird nicht alles funktionieren, wisst ihr? Weil wo kommt, wird, da fallen ja bekanntlich auch Späne. Ich sehe wegen dem Holz. Ja. Aber wir werden natürlich den Talenten trotzdem die Daumen holzen. Halten. Ja, halten. Noch schnell ein Witz, dass ihr was zum Lachen auch habt, gell? Treffen Sie zwei Tischler, sagt der eine. Halt die Fräse. Meint der andere darauf. Ihr habt da noch gar nichts gesägt. Ja, wisst ihr, wegen an der Sage, wegen dem Sägen.
2: Ja, danke, Patrick.
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0: Es geht sommerlich weiter heute. Sonne scheint in vielen Regionen fast durchgehend. 28 bis 33 am Thermometer. Teilweise wird es richtig schwül. Am Nachmittag auf den Bergen Regen und Gewitter, aber sehr, sehr selten. Am Wochenende schaut es folgendermaßen aus. Morgen Samstag heiß und drückend. Sonntag ebenfalls sehr, sehr warm. Und die Chance am Sonntag auf Regen und Gewitter wird höher und höher. Es ist 5 vor 6.
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2: Mit Melanie Wenig. Guten Morgen. Seit einiger Zeit gibt es in der Steiermark schon die Naturschutz-Hotline der Berg- und Naturwacht. Also eine Nummer, die man wählt, wenn man zum Beispiel abgelagerten Müll im Wald entdeckt. Und da hat das Telefon allein heuer schon über 200 Mal geklingelt, sagt Betreiberin Elisabeth Waschonik.
3: Illegale Müllablagerungen. Und dazu zählen auch Pflanzen, sind nicht nur unschön anzusehen, sondern wirklich eine Gefahr für Natur und Umwelt, nicht zuletzt für die Gewässer.
2: Denn Grünschnitt bringt Pflanzen und Samen in den Wald, die da nicht hingehören, heißt es. Anderer Müll könnte Stoffe abgeben, die im Grundwasser landen.
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2: Beim EU-Gipfel in Brüssel steht heute das Geld im Mittelpunkt. Das 2 Billionen Euro schwere EU-Budget für 2028 bis 2034 soll bis Jahresende stehen, ist aber nach wie vor umstritten. Bundeskanzler Stocker drängt auf Kürzungen, sonst würde auch Österreich stärker zur Kasse gebeten. Einigkeit gibt es bei der Union aber beim Thema Russland. Die Wirtschaftssanktionen gegen Moskau werden erstmals um 12 statt nur um 6 Monate verlängert. Nach dem vorläufigen Abkommen zwischen den USA und dem Iran ist die wichtige Straße von Hormuz wieder geöffnet. Die ersten Öltanker haben die Meerenge bereits passiert. Heute treffen Vertreter beider Länder in der Schweiz zusammen, um noch offene Fragen des Deals zu klären. Trotz der Einigung bleibt die Lage angespannt, weil viele Streitpunkte noch ungelöst sind. Und zur Fußball-WM. Kanada hat gegen Katar in der Nacht einen 6:0 Kantersieg hingelegt. Damit führt das nordamerikanische Gastgeberland in Gruppe B. Die Schweizer haben am Abend einen hart erarbeiteten 4:1 Sieg gegen Bosnien raus.

0: geholt. Mexiko, ebenso Gastgeber, steht bereits nach dem zweiten Spiel als Gruppensieger der Gruppe A fest. Da ist sich in den frühen Morgenstunden ein 1:0 gegen Südkorea ausgegangen.
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2: Gleich zur 11:06. Valentina.
3: Super läuft's bei euch auf dem Weg in die Arbeit. Gibt's frische Infos, dann bitte anrufen 0316 80 90 80. Danke und gute Fahrt.
2: Sommerhit zum offiziellen Sommerstart. Wochenende auf Antenne Steiermark. Hier ist Alvaro Soler. Und was machen wir am Wochenende? Ja, das klären wir gleich.

0: Lovers on the Sun, Sam Martin und David Gerter auf Antenne Steiermark. Und nein, er ist heute nicht bei uns im Bundesland. Und da sind wir schon beim Thema.
1: Jo.
0: Schönen guten Morgen, 4 Minuten nach 6. Wunderschönen Freitag. Dieses Wochenende geht es ohne Feiern eigentlich gar nicht. Und es war diese Woche schon Thema, kommt der David Gerter zum Usi-Fest oder nicht? Na, kommt nicht. Die Steiermark wird trotzdem zur reinen Party-Area, Valentina.
1: Ja, das größte Studentenfest Europas, das Usi-Fest in Graz. Heute bis zu 25.000 Party-People am Rosenhain. Wir sind auch dabei mit unserem Rundenschmeißer und mit einer fetten Antenne Steiermark-Bühne. Wir freuen uns natürlich sehr auf euch.
0: Dann gibt es zum Sommerbeginn, offiziell ist am Sonntag, überall Sonnenwendfeiern und Feuer.
1: Genau, zum Beispiel in Packnitz bei Feldkirchen bei Graz ab 19 Uhr und auch bei der Edelweißhütte auf der Mariazeller Bürgeralpe beides morgen.
0: Und bitte schaut morgen gerne zum Landesjugendbewerb vom Roten Kreuz. Der findet statt in Steins.
1: Ihr lernt das Rote Kreuz dort in all seinen Formen und Farben kennen, sagt Organisatorin Elke Kreuz.
2: Ja, wir freuen uns natürlich über Besucher. Wir haben am Hauptplatz eine ganz große Station hergerichtet, wo man das Rote Kreuz kennenlernen kann. Man lernt die Leistungsbereiche kennen, man kann mit unseren Kollegen in den Tratsch kommen. Wir haben ein Rettungsauto gerichtet, das man sich dort anschauen kann. Es wird für die Kleinen ein Programm geben, inklusive einer Hüpfburg. Also wir möchten wirklich das Rote Kreuz vorstellen und würden alle einladen, die in der Gegend wohnen, dass sie vorbeischauen und auch unseren Kids zuschauen, auf die wir mächtig stolz sind.
1: Genau, die Jugendlichen brauchen euch unbedingt zum Anfeuern.
0: Ja, und wo ist bei euch daheim was los? Habt ihr coole Veranstaltungen, dann bitte gerne anrufen. Die Nummer ins Antenne Steiermark Muntermacher Studio ist die 0316 80 90 80 und schon ist eure Veranstaltung, und sei sie auch noch so klein, ist völlig wurscht, bei uns hier auf Sendung.

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1: Das ist schon mal die Einstimmung auf den nächsten Sommerhit hier auf Antenne Steiermark. Robin Thicke, Blurred Lines, der nächste Hit für euch. Und das passt auch zum heutigen Wetter. Es kommt überall ganz, ganz viel Sonne auf euch zu. 28 bis 33 Grad. Wie schaut's denn derzeit auf den Straßen aus? Antenne Steiermark Verkehrsupdate um 10 nach 6. Valentina.
2: Gerade hereingekommen an der Pyrn-Autobahn Richtung Linz nach dem Gradkorntunnel Nord. Da liegen Leitkegel auf der Fahrbahn. Okay. Bitte Vorsicht.
1: Okay, gute Fahrt.
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Gestern war es die Erdbeere um 7, die Heidelbeere um 9. Und was wird es heute sein um 7 oder um 9? Kinder umschreiben Obst und Gemüse von Spar und nennen natürlich nicht, was es ist. 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Fertig aus. Das ist frisch gehört. 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Okay? Also, wir hören uns um 7. Es ist 18:06. Guten Morgen am Freitag.

0: Sonnenaufgang war heute um 5.03 Uhr, also vor 1,5 Stunden, und sie zeigt auch jetzt schon, was sie kann. In weiten Teilen der Steiermark fast wolkenloser Himmel. Im Almenland ist es noch ein bisschen neblig, da muss jetzt die Feuchtigkeit weg, aber dann wird es auch hier sonnig und warm. Was heißt warm? Heiß wird es heute. 28 bis 33 Grad, das volle Sommerprogramm. Heiß und schwül teilweise auch. Also wenn ihr im Freien unterwegs seid oder arbeiten müsst, schaut, dass ihr genug zu trinken dabei habt. Auf den Bergen heute bleibt es die meiste Zeit trocken. Wie wird das Wochenende? Morgen Samstag zuerst strahlend blau, später dann über den Bergen Gewitter. Am Sonntag dann auch noch schön, aber der wird relativ schnell unruhig werden, der Sonntag. Schöner Start in diesen Arbeitstag. In 5 Minuten ist es 6:30 Uhr. 6:25 Uhr.
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2: Mit Melanie Wenig. Guten Morgen. Im ersten Halbjahr hat es in der Steiermark rund 390 Firmenpleiten gegeben. Jetzt trifft es das nächste Grazer Unternehmen. Die Immobilienfirma Aventa AG steht vor einem Schuldenberg von fast 13 Millionen Euro. Ein gescheitertes Bauprojekt in Gradkorn hat alles ins Rollen gebracht, heißt es aus Medienberichten. 64 Gläubiger und 4 Dienstnehmer sind betroffen. Eine Sanierung des Unternehmens ist derzeit nicht angedacht. Die steirischen Bahnhöfe stehen derzeit auf dem Prüfstand. Im Fahrgastcheck des Verkehrsclubs Österreich können Bahnnutzer die Bahnhöfe, die sie nutzen, bewerten. Da geht es auch darum, herauszufinden, in welchen Bereichen nachgebessert werden muss. Am Ende wird auch wieder der beste Bahnhof der Steiermark gekürt. Bis Ende Juli kann man auf vcö.at abstimmen. Wichtigster Bahnhof der Steiermark ist übrigens der Hauptbahnhof in Graz. Da werden täglich 400 Züge und über 26.000 Passagiere abgewickelt.
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2: Beim EU-Gipfel in Brüssel steht heute das Geld im Mittelpunkt. Das 2 Billionen Euro schwere EU-Budget für 2028 bis 2034 soll bis Jahresende stehen, ist aber nach wie vor umstritten. Bundeskanzler Stocker drängt auf Kürzungen, sonst würde auch Österreich stärker zur Kasse gebeten. Einigkeit gibt es bei der Union aber beim Thema Russland. Die Wirtschaftssanktionen gegen Moskau werden erstmals um 12 statt nur um 6 Monate verlängert.
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0: 6:27 Uhr, Valentina.
3: Keine Probleme, die Hauptverbindungen sind alle frei. Gibt's was, dann bitte an uns 0316 80 90 80.
0: Gute Fahrt.
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0: Sonnenbrille auf und tschüss.

0: Antenne Steiermark am Freitagmorgen um 6:30 gleich mit Sunroof, Nick Jure und Daisy. Der Grazer Rosenhain. 364 Tage im Jahr der Ort für Ruhe und Erholung. Spaziergänge, Hunde spielen auf der großen Wiese, im Kinderfahren die Kinder dort mit dem Bob runter. Und an einem Nachmittag im Jahr geht hier die größte Studentenparty Europas über die Bühne. Heute ist Usi-Fest, das Motto ist klar.
1: Ich habe einen Freund, aber ich tue eigentlich nur
2: schmusen.
1: Okay, alles klar.
0: Wir wünschen euch alles Gute beim Kleebadlauf am Nachmittag und natürlich viel Spaß am Abend dann auf der Party. Schaut mal bitte bei der Antenne Steiermark Bühne auch vorbei. Wir schicken noch jemanden hin, nicht nur den DJ, sondern den Antenne Steiermark Rundenschmeißer, dann einen Geldkoffer mit. Knackt ihn einfach und holt euch den Flieder für eure Getränkerunden heute beim Usi-Fest in Graz.

0: Wir beide haben nur gute Nachrichten eigentlich für euch für diesen Start in diesen Freitagmorgen. Es ist 6.39 Uhr, Zeit für Valentina.
1: Auf den Straßen ist alles frei und jetzt der Axi.
0: Es wird sommerlich schön, 28 bis 33 Grad. Vielleicht, wenn ihr so im Freien arbeitet, ist die beste Nachricht, weil es ist richtig schwül heute, wahrscheinlich am Nachmittag. Bitte genug trinken und jeden Schattenplatz nutzen, den ihr nur finden könnt. Das nächste Antenne Steiermark Update in 15 Minuten.
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0: 13 vor 7, Antenne Steiermark, Verkehrsupdate, Valentina.
1: A2 Süd, Autobahn Richtung Wien, im Baustellenbereich zwischen Gleisdorf West und Gleisdorf Süd, da steht ein Pannenfahrzeug auf der zweiten Fahrspur, bitte aufpassen.
0: Am Sonntag um 10.24 Uhr ist offiziell Sommerbeginn. Sommersonnenwende, das ist dann der längste Tag des Jahres, bis zu 17 Stunden Tageslicht und natürlich auch die kürzeste Nacht dazu. Ein Feiertag für alle Sonnenanbeter, ein Tag zum Verzweifeln für alle Partytiger, was die Nacht nur so cool ist. Für alle Eltern von Babys und kleinen Kindern vielleicht ein kleiner Segen, wenn man fix und fertig um 4 Uhr in der Früh am Bett steht, ist es draußen schon fast hell.

0: heute nicht nur sagen, ja, ja, sicher, habe ich mich eingeschmiert am Nachmittag, sondern wirklich einschmieren. 28 bis 33 Grad heute, den ganzen Tag Vollgas Sonne. Es wird auch sehr, sehr schwül werden und Gewitter so gut wie keine. Am Wochenende, morgen Samstag, nochmal heiß und schwül, Gewittergefahr schön langsam auf den Bergen und am Sonntag dann auch wieder heiß und da steigt dann die Gewittergefahr auch im Rest des Bundeslands. Es ist 5 vor 7.
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2: Mit Melanie Wenig. Guten Morgen. Seit einiger Zeit gibt es in der Steiermark schon die Naturschutz-Hotline der Berg- und Naturwacht. Eine Nummer, die Menschen wählen können, wenn sie zum Beispiel abgelagerten Müll im Wald entdecken. Und da hat das Telefon allein heuer schon über 200 Mal geklingelt. Elisabeth Verschonig.
3: Illegale Müllablagerungen, und dazu zählen auch Pflanzen, sind nicht nur unschön anzusehen, sondern wirklich eine Gefahr für Natur und Umwelt, nicht zuletzt für die Gewässer.
2: Grünschnitt bringt Pflanzen und Samen in den Wald, die da nicht hingehören. Anderer Müll könnte Stoffe abgeben, die im Grundwasser landen.
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2: Die Finanzen stehen heute in Brüssel im Mittelpunkt am zweiten Tag des EU-Gipfeltreffens. Die EU-Kommission plant ein 2 Billionen Euro schweres Budget, mit dem aber nicht alle zufrieden sind. Österreichs Bundeskanzler Stocker drängt auf ein deutlich kleineres Budget, um auch unser Land nicht finanziell zu überfordern. Einigkeit gibt es bei der EU dafür beim Thema Russland. Die Sanktionen gegen Moskau werden erstmals um 12 statt 6 Monate verlängert. Die Gewalt gegen Kinder hat in bewaffneten Konflikten einen neuen Höhepunkt erreicht, zeigen heute Angaben der UNO. Das Jahr 2025 sei eines der dunkelsten Kapitel gewesen, was den Kinderschutz betrifft, heißt es. Mehr als 14.000 Kinder sind getötet oder schwer verletzt worden, ein Großteil in palästinensischen Gebieten. Und bei der Fußball-WM hat Gastgeber Mexiko heute früh unserer Zeit Südkorea mit 1:0 besiegt und hat sich damit den ersten Platz in Gruppe A gesichert, also ebenso das Ticket fürs 16-Finale. Nachdem Tschechien und Südafrika 1:1 unentschieden gespielt haben, Co-Gastgeber Kanada hat Katar mit 6:0 abgefertigt und feiert damit seinen ersten Sieg bei einer WM. Die Schweiz hat gegen Bosnien-Herzegowina mit 4:1 gewonnen.
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0: Um 6:40, Valentina.
4: Das ist ziemlich blöd. Auf der A2 Südautobahn Richtung Wien, da steht ein Pannenfahrzeug auf der Transitspur im Baustellenbereich zwischen Gleisdorf West und Gleisdorf Süd, also da geht aktuell nichts. Es staut logischerweise, die Asfinag ist aber schon unterwegs. Gibt's weitere Infos, dann bitte an uns 0316 80 90 80. Gute und sichere Fahrt.
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0: Ripperl braucht man noch, die guten veganen Würstel, dann die ganzen Soßen. Boah, das sind so
6: teuer. Hast du vor am Wochenende?
0: Ja, was der Grillen ein bisschen, das ist alles so teuer. Wisst ihr was? Der nächste große Einkauf, der geht auf uns.
6: Jo.
0: 100 Euro von Spar gibt's mit Frisch gehört. Neu seit gestern hier auf Antenne Steiermark bei uns Mundmachern, immer um 7. Also gleich, bleibt dran.

0: Antenne Steiermark hier am Freitag. Guten Morgen, es ist 7:05. Bitte die Antenne Steiermark App am Handy aufmachen, rechts oben aufs Mikrofon tippen, dann gleich das erste antippen, frisch gehört, und uns sagen, welches Obst oder Gemüse von den Kindern umschrieben wird. Und ist die Antwort richtig und der Zufallsgenerator trifft euch, dann gibt es ein Hunderter von Spaß.
1: Ja!
0: Und somit Wochenendeinkauf ist so gut wie erledigt.
1: Mega.
0: Eine Sorge weniger. Und deswegen, liebe Anna-Lea, beschreib doch mal das heutige Obst bzw. Gemüse. Worum geht's denn?
2: Es sieht aus wie eine grüne Pflanze. Sehr grün und speckig. Speckig. Es ist eine grüne Wurst mit 10.000 Blättern und sie sind fett.
0: Okay. Wir machen jetzt Folgendes. Also erstens mal, seid ihr bitte auch angemeldet in der Antenne Steiermark App, weil dann haben wir gleich
1: richtig,
0: eure Daten,
1: genau.
0: Und können euch den 100er gleich Volley zuschicken. Anna-Lea, magst du vielleicht noch dazu sagen, wie macht denn die Mama mit dem, was du gerade beschrieben hast? Was macht sie denn damit?
2: Sie zerschneidet ihn dann so ganz klein und gibt ihn mir in die Schüssel. Gewürze rein und Öl, so Kernöl. Und dann esse ich ihn.
0: Okay, vielleicht ist es jetzt ein bisschen leichter. Was hat Anna-Lea umschrieben? Welches Obst oder Gemüse? Antenne Steiermark App am Handy aufmachen, rechts oben Mikrofon tippen, frisch gehört antippen und uns die richtige Antwort sagen. Kommt ihr hier auf Sendung mit eurer Antwort, gibt es ein 100er von Spar. Und das jeden Tag in der Früh 7 und 9 bei uns munter machen.
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0: Aha. Die ersten Sprachnachrichten sind schon da. 7:07 am Freitag.

0: gleich 11 nach 7.
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0: Wo, Valentina?
7: Auf der B70, der Packerstraße Richtung Graz, am Ende der Kremser Rhein. Genau, da bitte nicht so schnell unterwegs sein. Und es steht leider alles auf der A2 Südautobahn Richtung Wien. Auf der Transitspur im Baustellenbereich zwischen Gleisdorf West und Gleisdorf Süd, da steht ein Pannenfahrzeug. Die Aswinag weiß schon Bescheid. Aber wie gesagt, ihr braucht da echt Geduld. Gute und sichere Fahrt.
0: Warm, sonnig, heiß. 28 bis 33 heute.
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0: 18 nach 7.
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0: Top-Thema, fix, auch für die, die keine Fans sind. Der Auftakt der Fußball-WM für unsere Nationalmannschaft. 3 Tore zum Frühstück gegen Jordanien hat es die Woche schon gegeben. Das haben viele von euch in der Firma erlebt oder bei einem Public Viewing und ganz wenige in San Francisco im Stadion live, so wie der Michi aus St. Oswald, Eibiswald.
2: Stimmung war herrlich, alles freundlich. Jordanier, Österreicher haben sie umarmt, haben zusammengesungen. Es ist wirklich eine herrliche Stimmung da.
0: Wie bringt man einem Jordanier I am from Austria bei?
2: Sie haben sich bemüht. Es hat nicht ganz so geklungen, wie es klingen soll, aber man schunkelt und man singt. Das passt schon.
0: Nichts. Weiter geht's am Montag gegen Argentinien. Da wird unser Goalie Alex Schlager mehr zu tun bekommen.
3: Ich glaube, wir haben als Mannschaft schon gezeigt, dass wir große Nationen vor Probleme stellen können und dieses Vertrauen. Das dürfen wir in uns selber haben. Wir gehen das Spiel auch so an, dass wir es gewinnen wollen. Wissen aber natürlich, was für Ausgabe vor der Brust steht. Und da werden wir schauen, dass wir unser Land so gut wie möglich präsentieren. Und am Ende des Tages sehen, dass da was kommt.
0: Toi, toi, toi. Und am Sonntag ist astronomischer Sommerbeginn. Die Hitze begleitet uns ja eh schon seit ein paar Tagen. Die Kids aus der MS Deutsch Guritz, die haben da ihre eigenen Ideen zum Abkühlen.
4: Ins Pool springen auf jeden Fall mal. Oder man kann auch mit einem Cabrio fahren und so aufmachen und voll mit dem Wind so fahren.
5: Ich lege mich sonst gerne auf den kalten Fliesenboden daheim.
6: Und mit Eiswürfeln irgendwie ein rein.
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0: heiß wird's heute. 28 bis 33 Grad, den ganzen Tag Sonne. Gewitter, absolute Ausnahme, fast gar keine heute. Morgen auch heiß und drückend schwül. Am Sonntag dann steigt die Gewittergefahr, nachdem es mal richtig heiß geworden ist.
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0: 7:45.
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3: Mit Melanie Wenig. Im ersten Halbjahr hat es in der Steiermark rund 390 Firmenpleiten gegeben. Jetzt trifft es das nächste Grazer Unternehmen. Die Immobilienfirma Aventa AG steht vor einem Schuldenberg von fast 13 Millionen Euro. Ein gescheitertes Bauprojekt in Gradkorn hat alles ins Rollen gebracht, heißt es aus Medienberichten. 64 Gläubiger und 4 Dienstnehmer sind betroffen. Eine Sanierung des Unternehmens ist derzeit nicht angedacht. Ein Mitarbeiter einer Speditionsfirma in Werndorf ist beim Diebstahl von Akkus seines Arbeitgebers auf frischer Tat ertappt worden. Der 29-Jährige hat die Akkus paketweise vom Firmengelände abtransportiert und auf einer Internetplattform zum Verkauf angeboten, was seinen Vorgesetzten auf ihn aufmerksam gemacht hat. Als der Dispositionsleiter den Verdächtigen beim erneuten Abtransport beobachtet hat, hat er die Polizei gerufen. Die Beamten haben Firmenausfahrten blockiert und 16 Akkus sichergestellt.
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3: Die Finanzen stehen heute in Brüssel im Mittelpunkt am zweiten Tag des EU-Gipfeltreffens. Die EU-Kommission plant ein 2 Billionen Euro schweres Budget, mit dem aber nicht alle zufrieden sind. Österreichs Bundeskanzler Stocker drängt auf ein deutlich kleineres Budget, um auch unser Land nicht finanziell zu überfordern. Einigkeit gibt es bei der EU dafür beim Thema Russland. Die Sanktionen gegen Moskau werden erstmals um 12 statt 6 Monate verlängert.
0: Hier ist das Antenne Steiermark Verkehrs- und Blitzupdate um 7:45. Valentina.
4: A2 Südautobahn Richtung Wien, da steht noch immer das Pannenfahrzeug auf der Transitspur im Baustellenbereich zwischen Gleisdorf West und Gleisdorf Süd, es staut. Und einen Blitzer haben wir auch, B70 Packerstraße Richtung Graz am Ende der Kremser Rhein. Gute Fahrt.
0: Liebe Clara, ich weiß, dass du zuhörst, ich soll ja ganz liebe Grüße von deinem Papa ausrichten.
5: Wer ist der Papa?
0: Weiß ich nicht.
5: Was? Wie? Wie? Warum? Was?
0: Hat mich gestern nach dem,
5: Julian the Play.
0: Danke, nach dem Julian the Play Konzert am Abend angesprochen. Kannst du meiner Tochter der Clara liebe Grüße ausrichten um 7:30 beim Verkehrsservice?
5: Ja, dann liebe Grüße. Habt einen schönen
0: alles
5: Tag.
0: Alles Gute, habt einen wunderschönen Tag. Und alle, die gestern beim Konzert waren, war richtig cool, oder?
5: Bin neidisch, dass ich nicht dort war.
0: Ja, hast du was verpasst.

0: halb acht vorbei am Freitag auf Antenne Steiermark. Schönen guten Morgen. So, jetzt klären wir mal, ob jemand von euch auf die Idee gekommen ist, was bei Frisch gehört von Annalea vor einer halben Stunde umschrieben worden ist. Wir machen das seit gestern jeden Morgen um 7 und um 9 für einen Hunderter von Spar für euch zum Einkaufen. Also einmal Großeinkauf ist so gut wie erledigt. Die Annalea, spielen wir einfach noch einmal die Beschreibung vor, welches Obst oder Gemüse von Spar sie umschrieben hat.
1: Es sieht aus wie eine grüne Pflanze. Sehr grün und speckig. Speckig. Es ist eine grüne Wurst mit 10.000 Blättern und sie sind fett.
0: Und wie macht die Mama das?
1: Sie zerschneidet ihn dann so ganz klein und gibt ihn mir in die Schüssel. Gewürze rein und Öl, so Kernöl. Und dann esse ich ihn.
0: Vielen Dank für eure Sprachnachrichten mit der Antenne Steiermark App. Rechts oben aufs Mikrofon tippen. Wir haben alle richtigen in den Zufallsgenerator gekippt. Und richtig unter anderem und jetzt ausgewählt ist das hier.
2: Also es wurde sehr süß beschrieben und ich vermute, dass es ein Salat war, der da so nett und süß beschrieben worden ist. Und lass es dir schmecken.
0: So, liebe Nadine Berger, hör mal zu.
1: Super, es war ein Krater Krauthäupel. Gut gemacht!
0: Danke, Annalea, fürs Beschreiben. Und liebe Nadine, liebe Grüße zu dir nach St. Michael in die Obersteiermark. Der Hunderter von Spar kommt zu dir. Ich war übrigens auch die Woche in St. Michael. Hab das voll cool gefunden. Ist gerade ein Eurofighter drüber geflogen. Ich hab's spektakulär gefunden. Wenn ihr wahrscheinlich im Eichfeld zu Hause seid, nervt euch wahrscheinlich, wenn es regelmäßig passiert. Aber wurscht, darum geht's jetzt nicht. Danke fürs Mitmachen. Die nächste Runde übrigens um 9. Ihr braucht so wie die Nadine aus St. Michael die Antenne Steiermark App am Handy und angemeldet sein solltet ihr.
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0: Die längsten Tage des Jahres kommen an diesem Wochenende auf euch zu. Es ist Sonnenwendfeuer und somit offizieller Sommerbeginn am Sonntag. Kürzeste Nacht, längster Tag. 7.39 Uhr. Wie schaut's denn aus beim Start in diesen Freitag? Valentina, Antenne Steiermark, Verkehrsupdate.
1: Geht's zumindest auf der A2 langsam voran. Auf der Südautobahn Richtung Wien, da staut's im Baustellenbereich beim Knoten Kratz West. Da braucht ihr ein bisschen Geduld. Und noch einmal auf der A2 Richtung Wien, da steht noch immer das Pannenfahrzeug auf der Transitspur im Baustellenbereich zwischen Gleisdorf West und Gleisdorf Süd. Bitte da langsam fahren, wenn ihr da heranfahrt. Es staut nämlich schon weit zurück und es ist ziemlich unübersichtlich dort. Und geblitzt wird auch schon auf der B70 der Backerstraße Richtung Graz am Ende der Kremser Rhein. Da bitte nicht so schnell.
0: Sonnig und heiß heute bei 28 bis 33 Grad von Nord nach Süd maximal.
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0: heiße Tage stehen an, immer über 30 Grad, sagen wir Muntermacher dann immer auf Antenne Steiermark, boah, trinkt's genug, überlegt euch das mit dem Sport in der größten Hitze. Und dann gibt's da ein paar, die ein bisschen anders gestrickt sind. Katrin, schönen guten Morgen.
1: Ja, guten Morgen. Morgen ist der Austria-Extrem-Triathlon. Der geht von Graz bis zum Dachstein. Und ich habe mir gedacht, das muss man natürlich wissen als Hörer bei euch.
0: Wann fängt's an? Wo geht's los? Was ist die erste Disziplin? Wir wissen gar nichts. Erzähl einmal.
1: Okay, super. Also das ist das 11. Mal, dass es stattfindet. Es wird geschwommen in der Mur, 3,8 Kilometer. Das heißt, beim Altamt Dondorf wird gestartet, gegen den Fluss mit der Strömung. Und dann geht es weiter, 186 Kilometer übers Gabal auf den Selk Pass. Und dann wird 44 Kilometer gelaufen in die Ramsau,
0: ja, natürlich,
1: zum Fuße des Dachsteins.
0: Ja, sicher. Ja.
2: Da kommt ja niemand an.
1: Und das sind knapp 6000 Höhenmeter, also das ist wirklich extrem. Also jeder, der beim Ironman war und jetzt sagt, okay, ich brauche eine neue Challenge, der wird dort glücklich werden.
0: Du hast gesagt, Start ist in Tondorf. Wann geht's los?
1: Um 4.30 Uhr geht's morgen los in der Früh.
0: Hätte natürlich liebend gern mitgemacht, aber um die Uhrzeit. Danke, nein. Studententriathlon ist übrigens auch, und zwar schon heute. Es ist UCI-Fest am Rosenhain in Graz. Die Disziplinen sind...
3: ein bisschen saufen, ein bisschen schmusen, ein bisschen speien.
0: Ja. Bitte. Und den Antenne Steiermark Rundenschmeißer schicken wir euch auch hin.
2: Aber nicht dafür eigentlich.
0: Nein, natürlich nicht, aber im Koffer hat er ein paar Euros für eure Runden. 7.48
4: Uhr. 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

0: gleich 5 vor 8. Valentina, dringende Verkehrsinfo.
1: Für die A9 Pyrn-Autobahn Richtung Spielfeld im Gradkundtunnel Nord, da liegen Verkehrshütchen mitten auf der Fahrbahn. Bitte aufpassen.
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0: Im Antenne Steiermark-Wetter gibt es heute nur Sonne, 28 bis 33 Grad. Auch das Wochenende sonnig. Morgen geht es noch mit der Unwettergefahr, die wird dann am Sonntag stärker. Es ist 5 vor 8.
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4: Mit Melanie Wenig. Guten Morgen. Seit einiger Zeit gibt es in der Steiermark schon die Naturschutz-Hotline der Berg- und Naturwacht. Also eine Nummer, die man wählt, wenn man zum Beispiel abgelagerten Müll im Wald entdeckt. Und da hat das Telefon allein heuer schon über 200 Mal geklingelt, sagt Betreiberin Elisabeth Waschonik.
5: Illegale Müllablagerungen, und dazu zählen auch Pflanzen, sind nicht nur unschön anzusehen, sondern wirklich eine Gefahr für Natur und Umwelt, nicht zuletzt für die Gewässer.
4: Denn Grünschnitt bringt Pflanzen und Samen in den Wald, die da nicht hingehören, heißt es. Anderer Müll könnte Stoffe abgeben, die im Grundwasser landen.
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4: Die Finanzen stehen heute in Brüssel im Mittelpunkt am zweiten Tag des EU-Gipfeltreffens. Die EU-Kommission plant ein 2 Billionen Euro schweres Budget, mit dem aber nicht alle zufrieden sind. Österreichs Bundeskanzler Stocker drängt auf ein deutlich kleineres Budget, um auch unser Land nicht finanziell zu überfordern. Einigkeit gibt es bei der EU dafür beim Thema Russland. Die Sanktionen gegen Moskau werden erstmals um 12 statt 6 Monate verlängert. Die Alphabet-Tochter Waymo ruft in den USA fast 3.900 selbstfahrende Autos zurück, und zwar wegen eines Softwarefehlers. Die Autos fahren in gesperrte Autobahnbaustellen, informiert das Unternehmen. Es ist schon der zweite Waymo-Rückruf innerhalb eines Monats, den die US-Verkehrssicherheitsbehörde beschlossen hat. Zuvor sind Robotaxis bereits mit vollem Tempo in Hochwasserbereiche gefahren. Nach dem Auftaktsieg gegen Jordanien am Mittwoch ist das ÖFB-Team mit dem Kopf schon ganz bei der nächsten Aufgabe. Am Montag spielt die Mannschaft von Ralf Rangnick gegen den haushohen Favoriten Argentinien. Mit einem Punkt wäre das 16. Finale so gut wie fix. Der argentinische Goalie Emiliano Martinez tippt allerdings eher auf Algerien.
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0: Gleich 2 vor halb. Na, ist wieder falsch. 2 vor 8. Valentina.
1: Ich starte mit guten Nachrichten von der A2 Südautobahn Richtung Wien. Das Pannenfahrzeug auf der Transitspur im Baustellenbereich zwischen Gleisdorf West und Gleisdorf Süd ist weg. Der Stau, der löst sich langsam auf. Noch einmal A2 Richtung Wien. Der Stau beim Knoten Graz West wegen der Baustelle. Zeitverlust da 10 Minuten. Noch einmal A9 Pyrn Autobahn Richtung Spielfeld. Da liegen Verkehrshütchen im Gradkorntunnel Nord. Bitte Vorsicht, die Asfinag ist schon informiert. Und einen Blitzer gibt es auch auf der B70 der Parkerstraße Richtung Graz am Ende der Kremser Rhein. Da wird kontrolliert. Gute und sichere Fahrt.
0: Wie komme ich auf halb? Ich habe keine Ahnung.
1: Ja, nicht.
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0: Gleich 8 Uhr.

0: 3 nach 8.
1: Das ärgert Sie am meisten.
0: Bundeslehrlingswettbewerb. Wie viele Buchstaben hat dieses Wort? Alle. Guten Morgen, Antenne Steiermark hier am Freitag. Heute und morgen im Messecenter Graz. Der Bundeslehrlingswettbewerb der Tischler. Also die Besten aus dem ganzen Land kommen zu uns in die Steiermark. Und dieses Event muss natürlich offiziell eröffnet werden. Das kann niemand besser als die Antenne Steiermark Pointen Pauli.
2: Servus, herzlich willkommen zum Bundeslehrlingswettbewerb für die Tischler und Tischlertechniker. Tischlereitechniker, ja? Servus. Das sind die Besten. Der Besten vom Osten bis zum
3: Westen.
2: Bodensee. Super, ja? Wie seh, dort links. Ja. Unter Anspannung wird da geschnitten. Das ist ja quasi eine Nervensäge. Wie seh, wegen Nervensäge, ja? Da wird geschraubt, gebohrt, gehämmert. Aber es wird nicht alles funktionieren, wisst ihr? Weil wo kabelt wird, da fallen ja bekanntlich auch Späne. Ist sehr wegen dem Holz. Ja. Aber wir werden natürlich den Talenten trotzdem die Daumen holzen. Halten. Ja, halten. Noch schnell einen Witz, dass ihr was zum Lachen auch habt, gell? Treffen Sie zwei Tischler, sagt der eine. Halt die Fräse. Meint der andere darauf. Ihr habt da noch gar nichts gesägt. Ja, wisst ihr, wegen an der Sage, wegen dem Sägen.
0: Ja, gut. Danke, ist schon gut. Und wir wünschen euch, wenn ihr wollt, viel Spaß beim großen Nageln, also am Hackstock. Gibt's morgen die Challenge im Messecenter Graz. Könnt ihr am Vormittag hin und einmal gegen die Besten der Besten antreten. Toi, toi, toi. Bundeslehrlingswettbewerb der Tischler. Es ist 5 nach 8.

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1: 17 nach 8, ihr hört dann deine Steiermark am Freitag. Die FOMO könnt ordentlich kicken am Wochenende. Für alle, die keine Ahnung haben, was das ist, die Angst, was zu verpassen.
2: Genau.
1: Weil es ist so viel los, überall gleichzeitig wollen wir sein, ist so Wahnsinn.
2: Morgen ist das traditionelle Augartenfest in Graz. Um 10 Uhr geht's da schon los. Musiktechnisch ist für alle was dabei und die Kids kommen auch nicht zu kurz, versprochen.
1: Wir bleiben beim Samstag. Darf's ein klassisches, legendäres Dorffest sein?
2: In Weißenbach, veranstaltet von der Feuerwehr, mit Maibaum umschneiden und Entenrennen ab 15 Uhr.
1: Auf der Burg Oberkapfenberg ist morgen und am Sonntag das Ritterfest, Marktstände, Greifvogelschau, alles dabei.
2: Und was ist bei euch so los im Ort, in der Gemeinde? Bitte sagt es uns und wir sagen es weiter. 0316 80 90 80.
1: Warte, ihr habt da reingeredet, sagt die Nummer noch einmal.
2: 0316 80 90 80, sehr gern anrufen.

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0: 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Die Sonne hat schon mal eingeschaltet für heute und sie bleibt das ganze Wochenende an. Heute Sonne, Sonne, Sonne, 28 bis 33, heiß und schwül. Am Nachmittag wachsen auf den Bergen Gewittergefahren. Bleibt aber die Ausnahme. Am Wochenende, morgen sehr heiß und meistens trocken, am Sonntag dann wieder heiß, aber die Gewittergefahr steigt. Es ist 8.25 Uhr.
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3: Mit Melanie Wenig. Ein 19-jähriger Autofahrer ist in der Nacht in Bad Radkersburg in der Südoststeiermark gegen ein Wohnhaus geprallt. Er dürfte kurz nach einem Bahnübergang aus unbekannter Ursache die Kontrolle über seinen Wagen verloren haben. Er ist dann in 2 Mülltonnen, ein Einfahrtstor und zum Schluss in die Hausecke eines leerstehenden Wohnhauses gekracht. Am Auto ist ein Totalschaden entstanden. Der junge Mann ist ins Krankenhaus gebracht worden. Im ersten Halbjahr hat es in der Steiermark rund 390 Firmenpleiten gegeben. Jetzt trifft es das nächste Grazer Unternehmen. Die Immobilienfirma Aventa AG steht vor einem Schuldenberg von fast 13 Millionen Euro. Ein gescheitertes Bauprojekt in Gradkorn hat alles ins Rollen gebracht, heißt es aus Medienberichten. 64 Gläubiger und 4 Dienstnehmer sind betroffen. Eine Sanierung des Unternehmens ist derzeit nicht angedacht.
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3: Die Alphabet-Tochter Waymo ruft in den USA fast 3.900 selbstfahrende Autos zurück, und zwar wegen eines Softwarefehlers. Die Autos fahren in gesperrte Autobahnbaustellen, informiert das Unternehmen. Es ist schon der 2. Waymo-Rückruf innerhalb eines Monats, den die US-Verkehrssicherheitsbehörde beschlossen hat. Zuvor sind Robotaxis bereits mit vollem Tempo in Hochwasserbereiche gefahren.
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0: 8.27 Uhr gleich. Valentina.
4: Es startet auf der A2 Südautobahn Richtung Wien beim Knoten Graz West wegen der Baustelle. Da verliert ihr 10 Minuten. Ansonsten läuft's aber 0316 80 90 80. Wenn ihr frische Infos habt, dann bitte einfach anrufen. Gute Fahrt.
0: Kurt Hodensinner ist der Spitzenkandidat der ÖVP bei der Grazer Gemeinderatswahl am Sonntag nächste Woche. Warum er ein Riesenproblem mit Cola-Flascherl bekommen hat, mit den kleinen Süßigkeiten, hört ihr in 6 Minuten.
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0: Guten Morgen auf Antenne Steiermark. 8.33 Uhr am Freitag. Knappe Viertelmillion von euch ist gerade mitten in einem Wahlkampf. Die Landeshauptstadt braucht einen neuen Gemeinderat. Die Wahl ist am nächsten Sonntag, also Sonntag nächste Woche. Wir machen noch davor mit allen Spitzenkandidaten einen kleinen Wordrap, um vielleicht auch mal private Einblicke zu bekommen. NEOS, SPÖ, KfG, FPÖ und die Grünen sind schon online auf Instagram bei uns. Die ÖVP mit Kurt Hohnsinner kommt heute dazu.
1: Der schönste Platz in Graz ist...
2: sind zwei, ist der Schlossberg und der Hilmenteich.
1: Was zeichnet einen echten Grazer oder eine echte Grazerin aus?
2: Die Liebe zur eigenen Stadt.
1: Als Kind habe ich mal Ärger bekommen, weil...
2: weil ich mit meinem Taschengeld zum nächsten Gasthaus gegangen bin und alles in Colaflaschen investiert habe.
1: Wäre ich heute ein Grazer Teenager, würde ich...
2: die Calisthenics Parks in Anspruch nehmen, die wir in den letzten Jahren ausgebaut haben und das möchte ich auch fortsetzen.
1: Das kann ich richtig gut und das überhaupt nicht.

0: gut kann ich Tennis spielen. Was kann ich nicht gut singen?
1: Wäre ich der nächste Bürgermeister, würde ich als erstes
0: unser Verkehrskonzept zur Umsetzung bringen. Dann wäre es mir wichtig, dass wir der Wirtschaft wieder den Stellenwert im Rathaus geben, den sie verdient und braucht. Das sind die zwei ersten Handlungen.
2: Kurz vor uns in der ÖVP, 28. Juni, Sonntag nächste Woche, Gemeinderatswahl in Graz.

0: Der Freitag wird sonnig und heiß, wobei ist es eh schon im Zeltweg mit 18 Grad. In 19 Minuten ist es 9, Antenne Steiermark Verkehrsupdate. Valentina.
1: Den Freitagsfrühverkehr spüren wir, in dem weniger los ist. Es läuft überall.
0: Habe ich Freitag oder Donnerstag gesagt?
1: Nein, ich habe jetzt nur Freitag gesagt, damit man weiß, es ist der Freitag, es ist weniger los, es läuft überall. Gute Fahrt.
0: Weil es so betont aus, nämlich.
1: Entschuldigung.
0: Ich weiß nicht mehr, ob ich den richtigen Tag gesagt habe. Guten Morgen am Freitag, sicher.
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0: einer noch vor dem Info-Update um 5 vor 9.
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0: Oh ja, Spiller, Groove Chat. In 9 Minuten, 9 Uhr.

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3: Viel Sonne heute für euren Freitag in der Steiermark. Und zwar richtig viel. Wenig Ausreden, um nicht ins Freibad zu gehen. Heute 28 bis 33 Grad. Auch in Obersteiermark wird es richtig schön warm. Teilweise auch schwül. Auf den Bergen am Nachmittag Wolken. Es bleibt aber meistens trocken heute. Das Wochenende. Morgen sonnig und heiß. Auf den Bergen teils gewittrig. Hier unten noch nicht. Am Sonntag dann schwül, heiß und definitiv unruhiger.
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3: 5 von 9.
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5: Mit Melanie Wenig. Seit einiger Zeit gibt es in der Steiermark schon die Naturschutz-Hotline der Berg- und Naturwacht. Eine Nummer, die Menschen wählen können, wenn sie zum Beispiel abgelagerten Müll im Wald entdecken. Und da hat das Telefon allein heuer schon über 200 Mal geklingelt. Elisabeth Verschonig.
6: Illegale Müllablagerungen, und dazu zählen auch Pflanzen, sind nicht nur unschön anzusehen, sondern wirklich eine Gefahr für Natur und Umwelt, nicht zuletzt für die Gewässer.
5: Grünschnitt bringt Pflanzen und Samen in den Wald, die da nicht hingehören. Anderer Müll könnte Stoffe abgeben, die im Grundwasser landen.
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5: Mit bis zu 35 Grad erwartet uns heute der bisher wärmste Tag des Jahres. Und die sogenannten Wüstentage gehen in den kommenden Tagen weiter, also Tage, an denen es 35 oder mehr Grad hat. Eine neue Studie der MedUni Wien zeigt, ab 27 Grad lässt die Konzentration schon nach. Ab 30 Grad passieren mehr Unfälle. Die Arbeiterkammer will deswegen gesetzliche Grenzen für die Arbeit bei Hitze und verpflichtende Pausen, wenn es zu heiß ist. US-Vizepräsident J.D. Vance hat seine geplante Reise in die Schweiz nun abgesagt. Dort hätte er mit iranischen Unterhändlern darüber verhandeln sollen, wie das vereinbarte Rahmenabkommen und der verlängerte Waffenstillstand umgesetzt werden können. Die Verhandlungen werden stattfinden, sagt Vance, allerdings lässt er den Zeitpunkt offen. Und ÖFB-Kicker Stefan Posch hat am Mittwoch beim WM-Auftaktspiel einen Kieferbruch erlitten. Die Verletzung ist am Abend bei einer CT-Untersuchung bestätigt worden. Beim 3:1 gegen Jordanien ist er in der 87. Minute mit einem jordanischen Fußballer zusammengekracht. Eine OP ist nach aktuellem Stand nicht notwendig. Posch selbst will trotz allem gegen Argentinien spielen.
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3: In 2 Minuten 9 Uhr, Valentina.
7: Bitte Vorsicht auf der A2 Südautobahn Richtung Klagenfurt. Bei Pinkerfeld, da liegt ein Gegenstand auf der Fahrbahn. Gibt's weitere Infos, Staus Blitzer 0316 80 90 80 ist die Nummer zu uns.
3: Der Grazer Krauthäuptl, der für Spar in Gössendorf und in Bremstetten wächst, da hat der Nadine aus St. Michael schon einen Spar-Hunderter gebracht heute in der Früh. Sie hat ihn erkannt, als ihn Annalea beschrieben hat bei Frisch gehört. Nächste Runde mit neuem Obst oder Gemüse in 10 Minuten. Wenn ihr die Antenne Steiermark App noch nicht am Handy habt, dann bitte ladet sie runter. Ihr werdet sie brauchen für die Sprachnachricht, die ihr uns dann schickt. Immer um 7 und um 9 bei uns Muntermacher. 100 Euro für Spar und somit eine riesen Entlastung fürs Einkaufen.

0: Antenne Steiermark Verkehrsupdate, Valentina.
1: A2 Süd Autobahn Richtung Klagenfurt. Bei Pinkerfeld, da liegt ein Gegenstand auf der Fahrbahn, bitte aufpassen. Und noch einmal A2 Richtung Wien. Nach Feldkirchen bei Graz, da liegen Fahrzeugteile im Baustellenbereich, auch da bitte Vorsicht. Und einen frischen Blitzer gibt's auch. B73 Kirchbacher Straße in Liebensdorf wird kontrolliert.
0: Immer um 7 und um 9 bei uns munter machen. Gibt's Kinder auf Sendung, die euch Obst oder Gemüse umschreiben. Und wenn ihr sagt, weiß ich, das ist jetzt keine Ahnung, die Brombeere, dann schnappt ihr euer Handy, macht die Antenne Steiermark App auf, bitte anmelden, sichert selber, damit wir gleich eure Daten haben und rechts oben aufs Mikrofon und dann schickt ihr uns eine Sprachnachricht mit der richtigen Antwort. Und wenn ihr auf Sendung kommt, per Zufallsgenerator, dann gibt's dann 100 davon Spar. Das machen wir immer um 7 und um 9, also auch jetzt. Liebe Kinder, bitte loslegen, Obst oder Gemüse beschreiben. Worum geht's?
2: Es könnte weich sein.
3: Ich glaube, es ist grün.
4: Die schmecken salzig.
5: Es sind Gemüse und wachsen auf dem Hochbeet.
6: Die schauen weiß aus und schmecken gut.
7: Die schmecken gut und ich habe sie einmal gegessen und die waren so flauschig.
0: Flauschig waren sie?
1: Flauschig.
0: So, grün, weiß, Gemüse... Salzig.
1: Puh.
0: Eure Ideen, her damit. Es gibt noch 100 Euro für Spargutscheine. Rechts oben in der Antenne Steiermark App aufs Mikrofon tippen und Sprachnachricht schicken. Wir hören uns in einer knappen 20 Minuten an, wer da richtig dabei ist.
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0: Trinken, einschmieren, Schatten, das ist die Reihenfolge für heute. 28 bis 33 Grad werden heute am Thermometer erscheinen. Es wird richtig heiß und schwül. Gewitter wird es so gut wie keine geben. Wie schaut es am Wochenende aus? Morgen heiß und schwül, Gewitter über den Bergen. Und am Sonntag dann heiß und schwül, Gewittergefahr in der ganzen Steiermark. Es ist 9:55.
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2: Mit Melanie Wenig. Die Steiermark wird mit Salzburg noch enger verbunden sein, und zwar durch eine Spitalskooperation. Nach den bundesländerübergreifenden Kooperationen wie die Zusammenarbeit zwischen dem LKH Bad Aussee und Bad Ischl gibt es jetzt für den Raum Schladming eine Vereinbarung mit dem LKH Schwarzach in Salzburg. Die Zusammenarbeit in der Geburtshilfe und Chirurgie soll damit noch enger sein. Im ersten Halbjahr hat es in der Steiermark rund 390 Firmenpleiten gegeben. Jetzt trifft es das nächste Grazer Unternehmen. Die Immobilienfirma Aventa AG steht vor einem Schuldenberg von fast 13 Millionen Euro. Ein gescheitertes Bauprojekt in Gradkorn hat alles ins Rollen gebracht, heißt es aus Medienberichten. 64 Gläubiger und 4 Dienstnehmer sind betroffen. Eine Sanierung des Unternehmens ist derzeit nicht angedacht.
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2: Die Finanzen stehen heute in Brüssel im Mittelpunkt am zweiten Tag des EU-Gipfeltreffens. Die EU-Kommission plant ein 2 Billionen Euro schweres Budget, mit dem aber nicht alle zufrieden sind. Österreichs Bundeskanzler Stocker drängt auf ein deutlich kleineres Budget, um auch unser Land nicht finanziell zu überfordern. Einigkeit gibt es bei der EU dafür beim Thema Russland. Die Sanktionen gegen Moskau werden erstmals um 12 statt 6 Monate verlängert.
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0: 9:35, Valentina.
3: Bitte aufpassen auf der A2 Südautobahn Richtung Wien, kurz nach Feldkirchen. Da liegen Fahrzeugteile im Baustellenbereich und geblitzt wird auch, bitte nicht zu schnell, auf der B73, der Kirchbacher Straße in Liebensdorf. Alle Staus, Blitzerverkehrsinfos auch jederzeit bei uns im Web und in der App. Gute Fahrt.
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0: So, schauen wir mal, wie es da ausschaut.
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0: Immer um 7 und um 9 bei uns munter machen, umschreiben Kinder Obst und Gemüse, das bei Spar im Regal liegt. Und wenn ihr richtig liegt, dann gibt's 100 Euro in Gutscheinen für euren nächsten Spareinkauf. Die richtige Antwort kommt per Sprachnachricht mit der Antenne Steiermark App rechts oben, einfach aufs Mikrofon tippen. Und ich muss sagen, in der Stunde, boah, das war schwer.
5: Es könnte weich sein. Ich glaube, es ist grün.
6: Die schmecken salzig.
7: Das sind Gemüse und wächst auf dem Hochbeet.
8: Sie schauen weiß aus und schmecken gut.
9: Die schmecken gut und ich habe sie einmal gegessen und die waren so flauschig.
0: Carina Kalka hat eine Sprachnachricht geschickt.
10: Ja, hallo. Das ist sehr schwer zu erraten.
0: Ja, und was sagst du?
10: Ich glaube, es könnte eventuell der Kohlrabi sein. Stimmt das?
11: Falls ihr es noch nicht wisst, es ist Kohlrabi.
0: Jawohl, vollkommen richtig. Der 100er geht zu dir und der nächste gehört dann euch. Am Montag um 7 hier bei uns.
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0: 9.40 Uhr, Freitagmorgen, hier ist Antenne Steiermark mit dem Muntermachern. Schönen Start in diesen Freitag. Dieses Wochenende, es geht fast eigentlich ohne Feiern. Es geht ohne Feiern nicht. Die Steiermark wird zu reinen Party-Area, Valentina.
1: Zum Beispiel beim größten Studentenfest Europas, dem USI-Fest in Graz. Heute bis zu 25.000 Party-People am Rosenhain. Wir sind auch dabei, zum Beispiel mit unserem Rundenschmeißer und mit einer fetten Antenne Steiermark-Bühne. Wir freuen uns sehr auf euch.
0: Dann hat uns vorher Silvia angerufen und von einem voll coolen Super-Sportlerfest in Anger erzählt.
1: Nach dem Happy-Lauf gibt es heute eine ABBA-Tribute-Show und morgen dann eine Disco, jeweils ab 20 Uhr. Voll cool.
0: Und schaut bitte gerne morgen zum Landesjugendbewerb vom Roten Kreuz in Steins.
1: Da lernt ihr das Rote Kreuz in all seinen Formen und Farben kennen, sagt Organisatorin Elke Kreuz.
2: Ja, wir freuen uns natürlich über Besucher. Wir haben am Hauptplatz eine ganz große Station hergerichtet, wo man das Rote Kreuz kennenlernen kann. Man lernt die Leistungsbereiche kennen, man kann mit unseren Kollegen in den Tratsch kommen. Wir haben ein Rettungsauto gerichtet, das man sich dort anschauen kann. Es wird für die Kleinen ein Programm geben, inklusive einer Hüpfburg. Also wir möchten wirklich das Rote Kreuz vorstellen und würden alle einladen, die in der Gegend wohnen, dass sie vorbeischauen und auch unseren Kids zuschauen, auf die wir mächtig stolz sind.
0: Und kommt bitte zum Anfeuern.
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1: Das wird ein Tag mit Sommerwetter, richtig heiß, bis zu 30 Grad. Die Hitzewelle gibt ordentlich Gas. Ein paar Wolken und einzelne Wärmegewitter bleiben nicht aus. Und auch morgen geht's weiter mit Hitze. Über 30 Grad und ein paar Gewitter. Es ist 9:55.
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2: Mit Melanie Wenig. Die Steiermark wird mit Salzburg noch enger verbunden sein, und zwar durch eine Spitalskooperation. Nach den bundesländerübergreifenden Kooperationen wie die Zusammenarbeit zwischen dem LKH Bad Aussee und Bad Ischl gibt es jetzt für den Raum Schladming eine Vereinbarung mit dem LKH Schwarzach in Salzburg. Die Zusammenarbeit in der Geburtshilfe und Chirurgie soll damit noch enger sein.
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2: Die für heute geplanten Gespräche zwischen den USA und dem Iran in der Schweiz sind abgesagt. Wann sie stattfinden, ist noch offen. US-Vizepräsident J.D. Vance rechnet aber damit, dass sie am Wochenende starten. Das bereits unterschriebene Abkommen der USA und dem Iran ist aber trotzdem positiv für Österreich. Es dürfte die heimischen Energiepreise künftig weiter drücken. Der Energiepreisindex ist im Mai gegenüber April ohnehin schon um 2,2% gesunken. Die Österreicherinnen und Österreicher geben immer mehr Geld für Körperpflege aus. Laut der Branchenplattform Kosmetik Transparent sind die Ausgaben im Vorjahr auf durchschnittlich 242 Euro pro Haushalt und pro Jahr gestiegen. Insgesamt kaufen die Haushalte rund 205 Millionen Packungen Pflegeprodukte pro Jahr. Der große Gewinner des diesjährigen österreichischen Filmpreises ist das Drama Perla von Alexandra Makarova. Von 13 Nominierungen hat der Film 8 Preise abgeräumt, darunter bester Spielfilm und auch bester Hauptdarsteller für Simon Schwarz.
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1: Und zwar gibt es da gute Nachrichten für die A2, die Südautobahn Richtung Klagenfurt. Der Gegenstand, der bei Pinkerfeld auf der Fahrbahn gelegen ist, ist weggeräumt. Auch die Fahrzeugteile bei Feldkirchen hat die Asfinag entfernt. Da habt ihr wieder freie Fahrt. Und auf der B73, da wird geblitzt, und zwar in Liebensdorf.
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1: Alle Staus und Blitzer bitte direkt an uns 0316 80 90 80. Gute und sichere Fahrt.
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1: Aufregung rund um die Fußball-WM, die eigentlich gar nichts mit den Ergebnissen zu tun hat. Eine argentinische TV-Moderatorin hat erzählt, dass der Vater von Fußballstar Lionel Messi gestorben wäre. Der Haken dran ist, ja, es stimmt halt einfach nicht. Sie hat sich öffentlich entschuldigt, aber diese Falschmeldung hat sie halt einfach trotzdem den Job gekostet. Ja, immerhin hat sie jetzt eine gute Geschichte, mit der sie durch alle möglichen Podcasts tingeln kann.

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0: Schönen Freitag. Antenne Steiermark ist da mit euren Infos von den steirischen Straßen. Da läuft's aktuell gut, da gibt's keine Probleme. Alle Staus, Blitzer und Verkehrsinfos findet ihr jederzeit bei uns im Web und in der App. Gute Fahrt.
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0: Ewald Kindler, der ist mit seinem Team in Kirchbach für euch.
2: Wir werden dort einen Strommasten aufstellen, wo die Besucher mal probieren können, auf den Masten zum Aufkrallen, so wie unsere Monteure immer auf den Masten aufsteigen, damit die das sehen, wie das ist. Dann haben wir noch unseren Unimog dort mit dem Kran, wo man dann auffahren kann und eben über das Festgelände schauen kann und über Kirchbach drüber blicken kann. Trafostation kann man sich mal anschauen und einfach die Werkzeuge und die Materialien, mit denen wir arbeiten.
0: Alle Energieschauplätze sind für euch aufgelistet unter langertagderenergie.at. Packt eure Vierbeiner ein, die Hundeschule Dog Steiermark und das Tierzentrum Hügelland feiern 10 Jahresjubiläum in Krummeck mit einem großen Sommerfest, mit Gewinnspiel, Vorträgen, Workshops und auch Live-Hunde-Coaching. Außerdem geht's rund für die Graz Giants am Samstag im Asko-Stadion Graz-Eggenberg. Da ist um 15 Uhr Ankick gegen die Vienna Knights. Die freuen sich sicher, wenn ihr sie ein bisschen anfeuert. Noch was Sportliches. Samstag, Sonntag, großes, sehr, sehr großes Tanzturnier. Eigentlich das größte des Jahres, muss man sagen. Mit mehr als 400 Tanzpaaren im Raiffeisen-Sportpark Graz. Da gibt's alles quer durch die Bank. Standardtänze, lateinamerikanisch, Paartanzen, Solo, Formation. Also da können Sie sehr, sehr gerne zuschauen kommen. Und dann noch ein Tipp für Ende Juni. Das haben wir da die Graz River Days. Da gibt's zum Beispiel zur Eröffnung am 27. ein großes Drachenbootrennen. Ihr könnt auch selber einiges ausprobieren. Also einfach mal nach der Arbeit so ein bisschen am Stand-Up-Paddelboot die Mur entlang paddeln. Ja, das hört sich gut an, hätte ich gesagt. Programme und Infos gibt's alles unter grazriverdays.at.
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3: Es sind die längsten und heißesten Tage des Jahres aktuell. 28 Grad in Feldbach, 26 in von Leiten, 25 in Leoben und auf bis zu 33 Grad geht's noch rauf. Wer es ein bisschen kühler haben möchte, muss rauf auf die Berge. Morgen auch nochmal sehr heiß und auch ziemlich schwül. Ab der Mittagszeit bilden sich dann auch kräftige Gewitter.
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3: 5 Minuten vor 11 ist es.
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1: Mit Melanie Wenig. Im Pride Month hat die Stadt Graz vor der Uni Graz einen Regenbogen-Zebrastreifen als Zeichen für Vielfalt gestaltet. In der Nacht auf Freitag haben bisher Unbekannte die Regenbogenfarben jedoch übersprüht und unkenntlich gemacht. Die ÖH Graz wertet den Vorfall als Vandalenakt und sieht darin einen Beleg dafür, dass das Kämpfen um die Rechte der Pride-Community weiterhin wichtig ist. Nähere Hinweise zu den Hintergründen der Tat gibt es noch nicht.
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1: Müll im Wald ablagern ist verboten. Selbst Grünschnitt darf nicht ins Grüne gekippt werden, weil es kommen Pflanzen und Samen in den Wald, die da nicht hingehören. Noch schlimmer sind die Folgen, wenn jemand Rest- oder Sperrmüll im Wald hinterlässt, weil das beispielsweise das Wasser verunreinigen kann, sagen uns die Bundesforste. Wer abgelagerten Müll im Wald entdeckt, kann das der jeweiligen Gemeinde melden. Wegen möglicher Korruption bei der Ausstellung von österreichischen Reisepässen in London hat das Außenministerium nun Anzeige erstattet beim Bundesamt zur Korruptionsprävention und Bekämpfung. Es läuft ein Verfahren zur Entziehung der offenbar zu Unrecht ausgestellten Reisepässe. Für den Weihnachtsfilmklassiker Der Grinch ist eine Fortsetzung geplant, und zwar wieder mit Hollywood-Star Jim Carrey, der den grünen Griesgraben schon vor mehr als 25 Jahren verkörpert hat. Ein Drehbuch liegt schon vor, schreibt das Branchenblatt Hollywood Reporter. Der Film hat im Jahr 2001 den Preis fürs beste Make-up erhalten, das damals an jedem Drehtag einige Stunden in Anspruch genommen hat.
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2: Mit einem Blitzer für Mautern, und zwar beim ehemaligen Gasthaus Felsenkeller. Habt ihr auch noch einen entdeckt? 0316 80 90 80. Gute und sichere Fahrt.
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2: Ich glaube, das Motto heute bei ganz, ganz vielen ist: möglichst schnell raus aus der Arbeit, ab ins Wasser. Ja, ein bisschen dauert es halt noch. Vielleicht könnt ihr abkürzen, die letzten Mails dann noch vom Laptop auf der Liegewiese abschicken. Die Zeit bis dahin überbrücken wir jetzt zum Beispiel mit Alvaro Soler. Schönen Freitag. 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

0: sagt zumindest Pamela Binder vom Tourismusverband aus Irland, Salzkammergut. Aber Pamela, warum ist das eigentlich so?
1: Für uns sprechen die wunderbaren Berge und natürlich auch die glasklaren Seen, die gerade im Sommer einladen, wirklich einen Sprung hineinzuwagen und das glasklare Wasser zu genießen.
0: Und ich weiß, das sagt man immer so, aber bei euch ist für jeden was dabei.
1: Das heißt, die wunderbare Kulinarik. Wir stehen ja auch für den fangfrischen Saibling, aber auch Wanderer, Mountainbiker, auch neue Wassersportarten wie das Suppen auf unseren Seen und natürlich auch herrliche Schifffahrten, die Drei-Seen-Tour, die Sechs-Seen-Tour auf der Tauplitz. Und unsere Berge erreicht man auch sehr gut mit den wunderbaren neu gebauten Seilbahnen.
0: Alle Infos zu den Angeboten und Veranstaltungen im Ausseerland findet ihr online unter ausseerland.at. 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
1: Antenne Steiermark ist da mit einer Info für die S6 Semmering-Schnellstraße Richtung Wien. Der Tunnel Nikolausdorf war kurz gesperrt. Wegen der Baustelle hat es da recht viel gestaubt. Da hat er jetzt durchgelüftet werden müssen. Aber es geht schon wieder weiter. Gute und sichere Fahrt.

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3: Unter 28 Grad passiert am Nachmittag einmal gar nichts. Im Süden ist noch dazu sehr schwül. Kurze Wärmegewitter brauen sich aber am ersten in der Obersteiermark bei euch zusammen. Morgen noch einmal heiß, schwül, am Nachmittag Wärmegewitter, da kann es richtig schütten. Und Sonntag geht es weiter mit der Hitze. Ab dem Vormittag gibt es allerdings auch wieder die ersten Wärmegewitter. Es ist 5 vor 12.
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4: Mit Melanie Wenig. Im Pride Month hat die Stadt Graz vor der Uni Graz einen Regenbogen-Zebrastreifen als Zeichen für Vielfalt gestaltet. In der Nacht auf Freitag haben bisher Unbekannte die Regenbogenfarben jedoch übersprüht und unkenntlich gemacht. Die ÖH Graz wertet den Vorfall als Vandalenakt und sieht darin einen Beleg dafür, dass das Kämpfen um die Rechte der Pride-Community weiterhin wichtig ist. Nähere Hinweise zu den Hintergründen der Tat gibt es noch nicht.
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4: Wegen möglicher Korruption bei der Ausstellung von Österreich

0: Reisepässen in London hat das Außenministerium nun Anzeige erstattet beim Bundesamt zur Korruptionsprävention und Bekämpfung. Es läuft ein Verfahren zur Entziehung der offenbar zu Unrecht ausgestellten Reisepässe. Im Internet einen Vertrag abzuschließen, das erfolgt oft durch einen einzigen Klick. Ihn wieder aufzulösen, das war bisher meist um einiges komplizierter. Ab heute ist gemäß einer EU-Richtlinie ein Widerrufsbutton auf Webseiten und in Apps vorgeschrieben. Der Button ist überall dort Pflicht, wo ohnehin ein gesetzliches Widerrufsrecht besteht, etwa beim klassischen Online-Einkauf, bei Dienstleistungen oder digitalen Gütern wie Streaming-Abos. Vor traumhafter Kulisse des Schloss Schönbrunn findet heute wieder das Sommernachtskonzert statt. Jedes Jahr besuchen rund 50.000 Menschen das Klassik-Event. Auch dieses Jahr ist der Eintritt frei. Für den Stehplatzbereich braucht es keine Tickets. Das Klassik-Konzert wird im Fernsehen übertragen.
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2: Stau auf der S6 Semmering-Schnellstraße Richtung Wien und zwar wegen der Baustelle zwischen Leoben-West und Niklasdorf. Da braucht ihr rund 20 Minuten länger. S6 wird ja auch geblitzt in Bahnrichtungen zwischen Krieglach und Mitterdorf von der Brücke. Außerdem ein Blitzer in Hitzendorf bei der Kirchenhalle und in Seersberg beim Gemeindeamt.
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2: Wenn euch noch was aufgefallen ist, 0316 80 90 80. Danke und gute Fahrt. Das wird ein heißes Wochenende. Eigentlich bis nächsten Mittwoch. Voraussichtlich geht es mal so weiter. 30 Grad und mehr. Aber der Valentina aus Graz. Ist das wurscht, Valentina? Du freust dich sogar ein bisschen drauf, oder?
4: Ja, richtig. Ich gehe nämlich immer baden zum Kumbergsee oder ins Stucketsbad. Also beim Kumbergsee ist halt so ein richtig cooler See. Und dort gibt es auch so Rutschen. Und da gehe ich manchmal mit meiner Freundin hin.
2: Das hört sich doch toll an. Jetzt ein bisschen vom Ausflug an den Badesee träumen, während Glockenbach läuft für die Mittagspause.
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Das ist euer Antenne Steiermark Verkehrs- und Blitzer-Update. Es sechster wird geblitzt in beiden Richtungen zwischen Krieglach und Mitterdorf von der Brücke, in Hitzendorf bei der Kirchenhalle und in Seiersberg beim Gemeindeamt. Wenn es noch was gibt, findet ihr alle Staus, Blitzer und Infos jederzeit bei uns im Web und in der App. Eine gute und eine sichere Fahrt wünsche ich euch. Daumen drücken ist angesagt. In der Grazer Messe, da messen sich unsere steirischen Tischlerlehrlinge beim Bundeslehrlingswettbewerb. Wir sind da übrigens Titelverteidiger. Und ihr könnt da morgen sehr, sehr gerne vorbeikommen, auch zuschauen, was die denn so zaubern aus Holz. Und ihr könnt auch selber sehr gerne den Hammer in die Hand nehmen und antreten bei unserer Antenne Steiermark Nagel Challenge.

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0: schönen Freitagnachmittag. Ihr hört Antenne Steiermark. Die Wetteraussichten hat für uns Stefan Moshammer.
1: Ja, die Sonne drückt am Nachmittag richtig runter und die Temperaturen drückt drauf auf bis zu 34 Grad. Es ist auch richtig schwül. Ab und zu kommen ein paar Fleckerlwolken daher in der Obersteiermark. Da kracht es hin und wieder kurz mal. Am Wochenende ist es richtig heiß bei bis zu 34 Grad und auch die Sonne gibt alles. Es kommen aber zum Teil wieder heftige Gewitter auf uns zu.
0: In 5 Minuten wird es eins.
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3: Mit Helene Feichtenhofer. Rohöl ist in den vergangenen 9 Tagen um mehr als 17% billiger geworden. An den Zapfsäulen in der Steiermark merkt man davon aber kaum etwas. Diesel ist nur um 4,6% günstiger geworden, Benzin um 3,7%. Der ARBÖ kritisiert das scharf und spricht vom sogenannten Raketenfedern-Effekt. Steigen die Rohölpreise, werden sie sofort an die Autofahrerinnen und Autofahrer weitergegeben, erklärt uns Christian Fraß.
4: Sobald aber da jetzt am Rohölmarkt die Preise sinken, wird diese Preissenkung de facto nur verzögert, stark abgefedert weitergegeben. Und das ist jetzt eine Situation, die wir in Österreich bzw. in ganz Europa erneut haben. Das heißt, aus Sicht des ARBÖ machen sich da die Ölkonzerne

0: aktuell wieder ein schönes Körperlgeld.
1: Aktuell kostet ein Liter Diesel im Schnitt 1,76 Euro, ein Liter Benzin 1,68 Euro.
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1: Bis zu 35 Grad heute, morgen bis zu 37 Grad. Die Hitzewelle wird uns die kommenden Tage begleiten. Umso wichtiger ist es, sich gut vor der Sonne zu schützen. Der Verein für Konsumenteninformation hat sich dazu die Sonnencremen in den Regalen der Supermärkte genauer angesehen. Die gute Nachricht, die Mehrheit schützt gut. Die genauen Infos zum Test gibt's unter vki.at. Online-Shops müssen seit heute auch einen Widerrufsbutton haben. Damit sollen Kundinnen und Kunden Online-Geschäfte genauso schnell rückgängig machen können, wie sie sie abgeschlossen haben. Die EU-weite Regel gilt für alle Verträge, die man mit Unternehmern online abschließen kann und für die es ein gesetzliches Widerrufsrecht gibt. Seit 2 Jahren müssen Tagestouristen in Venedig an Hauptreisetagen im Sommer Eintritt zahlen. 5 bis 10 Euro werden da fällig. Der neue Bürgermeister der Stadt denkt allerdings schon nach, diese Gebühren kräftig zu erhöhen. Er kann sich bis zu 50 Euro Eintritt vorstellen.
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3: Kurz vor 1, es gibt gute Nachrichten von den steirischen Straßen, derzeit nämlich gar keine. Wenn ihr was entdeckt habt, Unfall, Stau oder Blitzer, 0316 80 90 80, eine gute Fahrt.
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3: Hey, schönen Freitagnachmittag. Es geht ab Richtung Wochenende. Hallo Freizeit. Und das mit einer ordentlichen Portion Musik für euch. Paul Kalkbrenner habe ich gleich für euch mit so einem kleinen Urlaubstraum. Sky and Sand. Außerdem gibt's noch Musik von Olivia Dean. Und hier ist Miles Smith, Stargazing. Einen schönen Freitagnachmittag.
7: Ja.

0: 11 Minuten nach 1, ihr hört Antenne Steiermark mit dem viertelstündlichen Verkehrs- und Blitzer-Update. A2 Südautobahn Richtung Klagenfurt, der Staut am Knoten Graz West bei der Auffahrt auf die A9, ihr braucht 10 Minuten länger. Nochmal die A2 Richtung Wien, Stau zwischen Graz West und Ost wegen Überlastung, auch hier 10 Minuten Zeitverlust. Und beim Grenzübergang Spielfeld braucht ihr bei der Ausreise derzeit 20 Minuten länger. Da wo's geht's, gute Fahrt!
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fünf Minuten wird's halb zwei. Hier ist Antenne Steiermark mit dem Verkehrs- und Blitzer-Update. A2 Süd Autobahn in Richtung Klagenfurt. Der Start am Knoten Graz West bei der Auffahrt auf die A9. Hier braucht ihr 10 Minuten länger. A2 Richtung Wien, Stau auch zwischen Graz West und Graz Ost wegen Überlastung. Auch hier 10 Minuten Zeitverlust. Dann A9 Pürn Autobahn Richtung Süden. Beim Grenzübergang staut in Spielfeld bei der Ausreise aus Österreich hier 20 Minuten Zeitverlust und in Graz steht ihr derzeit in der Puntigammer Straße im Stau. Ihr verliert 10 Minuten. Habt ihr noch was entdeckt? Unfall, Stau oder Blitzer? 0316 80 90 80. Eine gute und vor allem sichere Fahrt. Herzlich willkommen, schönen Freitagnachmittag, der Antenne Steiermark Musikfreitag mit Markus Dietrich und einem der genialsten Musiker aus Österreich.

15, Nikotin. Ist schon ein bisschen her, als der Song rausgekommen ist. 10-10. Und jetzt gibt's was Neues von ihm. Nikotin zur Erklärung war ja auch ein heißer Kandidat für den diesjährigen Eurovision Song.

0: Album fertig machen. Ich schraube gerade an ein Album. Mhm. Bin so mit 5 Songs bin ich durch und ich möchte im September aber fertig sein mit der Platte. Und ja, das ist viel Arbeit noch.
1: Das glaube ich dir. Ich habe gerade erwähnt, ESC ist nichts geworden, aber du hast was viel Cooleres. Du warst ja mit Robbie Williams auf Tour. Wie ist denn der so?
0: Spannend, schwierig, aber cool. Der hat halt seine Rituale und eine riesige Entourage, ja, die immer mit ist. Und ich meine, wenn man sich anschaut, was der macht und was der für Kondi hat, das ist absurd, ja, das ist irre.
1: Okay, aber lassen wir mal Robbie Williams sein, konzentrieren wir uns auf dich, Nikotin. Der neue Track, ich habe mir schon angehört, der klingt ein bisschen anders als das, was man vorher von dir gewohnt ist.
0: Ja, der Track heißt Kugelsicher. Ja? Es geht darum, kugelsicher zu sein und stark zu sein und sich von den ganzen negativen Dingen des Seins und des Lebens nicht runterziehen zu lassen. Hm? 10/10 ist jetzt genau 3 Jahre her. Und insofern ist es einfach, ich glaube, mein Werdegang, ja, noch immer das Gefühl zu haben, frei zu sein und machen zu können, auf was ich Lust habe.
1: Und genau da fängt der Spaß in der Musik an. Dann hören wir gleich mal rein. Hier ist brandneu auf Antenne Steiermark, Nikotin, kugelsicher.

4 Minuten nach 13:30, Antenne Steiermark ist hier mit einer wichtigen Verkehrsmeldung auf der A9 Bürnautobahn Richtung Spielfeld. Liegt in der Auffahrt Graz-Webling ein Besen auf der Fahrbahn, bitte fahrt in diesem Bereich besonders vorsichtig.

0: Thriller auf Antenne Steiermark. Es ist 13:42 Uhr, viertelstündlich das Verkehrs- und Blitzer-Update. Ein bisschen was ist los, A2 Südautobahn Richtung Klagenfurt. Es staut am Knoten Graz West bei der Auffahrt auf die A9, derzeit 10 Minuten Zeitverlust. Das gleiche auch auf der A2 Richtung Wien, hier staut es zwischen Graz West und Ost wegen Überlastung. Und Vorsicht auf der A9 Pyrnautobahn Richtung Spielfeld, in der Auffahrt Graz-Webling, da liegt ein Besen auf der Fahrbahn. Habt ihr noch was entdeckt? Unfallstaublitzer, ruft uns gerne an unter 0316 80 90 80. Eine gute Fahrt!
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2: Hey, schon ein Start ins Wochenende, was das Wetter technisch für uns vorbereitet hat, weiß Stefan Moshammer. Du musst schon das Mikrofon einschalten.
3: Es ist bis zu 33 Grad bekommen wir heute. Die Sonne knallt voll runter. Ganz wichtig an solchen Tagen, genug trinken und vielleicht lieber mit Kopfbedeckung rausgehen. Das Wochenende wird dann nochmal heißer. Teilweise schießen die Temperaturen rauf auf bis zu 35 Grad. Die Sonne gibt alles, was sie hat. Allerdings bilden sich in der schwülen Luft teilweise heftige Gewitter.
2: In 5 Minuten wird's 2.
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4: Mit Helene Feichtenhofer. Morgen findet im südweststeirischen Steins der Rotkreuz-Landesjugendbewerb mit 100 angemeldeten Teams statt. So viele haben sich noch nie angemeldet und der Bewerb soll auch andere motivieren, sagt Organisatorin Elke Kreuz.
5: Wir haben gut Werbung gemacht und waren jetzt auch in sehr vielen Schulen unterwegs wieder. Vor allem hoffen wir uns natürlich auch auf die Welle an Erste-Hilfe-Kursteilnehmern, weil vielleicht überlegt sich der ein oder andere Erwachsene, wie super toll die Kids Erste-Hilfe leisten und überlegt sich dann, dass der Führerschein vielleicht schon eine Zeit her ist.
4: Der Landesjugendbewerb des Roten Kreuzes in Steins beginnt morgen um 9 Uhr und dauert bis 17 Uhr.
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4: Kinder und Tiere nie im Auto zurücklassen, auch nicht kurz. Die Warnung aktuell von den Autofahrerclubs mitten in dieser Hitzewelle. Denn schon bei 25 Grad Außentemperatur kann es im Inneren des Autos binnen Minuten 35 Grad bekommen. Bei 30 Grad Außentemperatur kann die Temperatur im Auto auf über 50 steigen. Wer ein Kind oder Tier in offensichtlicher Lebensgefahr sieht, darf laut dem Autofahrerclub übrigens auch die Scheibe einschlagen, ohne rechtliche Konsequenzen. Im Prozess gegen Magna-Gründer Frank Stronach könnte es in Kanada heute noch ein Urteil geben. Drei Frauen werfen dem Austro-Kanadier ja sexuelle Übergriffe vor. Diese Vorwürfe reichen fast 50 Jahre zurück. Stronach bestreitet sie alle. Vogelgesang macht glücklich, zeigt nun eine Studie der Deutschen Universität Tübingen. Die Forscher haben in einem Experiment beobachtet, dass bei Menschen, die eine halbe Stunde spazieren gegangen sind, begleitet von Vogelgezwitscher, das Stresshormon Cortisol deutlich runtergegangen ist, auch der Blutdruck, und die Menschen waren danach deutlich zufriedener.
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2: A2 Südautobahn in Richtung Klagenfurt. Stau am Knoten Graz West, weiter Auffahrt auf die A9. Hier braucht ihr 10 Minuten länger und auch Richtung Wien staut zwischen Graz West und Ost wegen Überlastung. A9 Pyrnautobahn Richtung Spielfeld. In der Auffahrt Graz-Webling liegt noch immer ein Besen auf der Fahrbahn. Hier bitte aufpassen. Und nochmal die A9 Richtung Süden. Es staut auch am Grenzübergang Spielfeld bei der Ausreise aus Österreich. Derzeit 20 Minuten Zeitverlust. Schauen wir noch nach Graz. Hier Stau wegen Überlastung.

0: in der Puntigammer Straße mit 10 Minuten Zeitverlust. Habt ihr noch Infos? 0316 80 90 80. Eine gute Fahrt.
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0: Schönen Start ins Wochenende. Stefan Moshammer hat gerade noch nicht die Badehose an, aber ich sehe in deinen Blick, du freust dich schon auf die Wasserrutsche, gell?
4: Ja.
0: Wann geht's denn wieder ab ins Freibad?
4: Ja, wenn ich mal frei habe.
0: Ja, schau mal. Muss den Chef überreden, weißt?
4: Ja.
0: Mach mal.
4: Ist schon gegangen.
0: Ah ja, stimmt. Um die Uhrzeit, gell?
4: Der hat schon frei.
0: Auf jeden Fall euch einen schönen Start ins Wochenende mit guter Musik auf Antenne Steiermark. Clean Bandit gibt's gleich für euch. Und hier ist Tom Gregory mit Footprints.
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0: Achtung, Ohrwurm.
1: Du bist gut genug.
0: Herzlich willkommen, schönen Start ins Wochenende der Antenne Steiermark Musikfreitag mit eurem Music Upgrade. Und das ist ja schon eigentlich eins. Momentan geht ein Song auf Social Media, speziell auf TikTok, rund. Eben dieses Du bist gut genug. Kommt von Kitschkrieg, Blumengarten und Sharon David. Und zugegeben, wir in der Redaktion haben schon irgendwie so gefachsimpelt, ob der Song jetzt wirklich qualitativ hochwertig ist oder einfach nur Schaß. Und wir können uns nicht ganz darauf einigen. Wenn ihr Bock habt, ruft gerne an unter 0316 80 90 80, sagt uns, ob er euch gefällt oder ob man gleich wieder in den Papierkorb schmeißen sollen. Gut genug ist er auf jeden Fall, um zumindest mal vorgestellt zu werden.
2: Definitiv.

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1: 12 Minuten nach 2, Antenne Steiermark ist hier mit dem viertelstündlichen Verkehrs- und Blitzupdate. A2 Süd Autobahn Richtung Klagenfurt, der staut am Knoten Graz West bei der Auffahrt auf die A9. Hier braucht ihr derzeit 10 Minuten länger und auch Richtung Wien staut es auf der A2 zwischen Graz West und Ost. Dann nochmal die A2 Richtung Wien. Hier hat es einen Unfall auf der mittleren Spur zwischen Graz West und Feldkirchen Flughafen gegeben. Hier aufpassen bitte. Dann A9 Pyrenautobahn Richtung Süden, der staut auch am Grenzübergang Spielfeld bei der Ausreise aus Österreich. 20 Minuten Zeitverlust und in der Landeshauptstadt in Graz gibt es Stau. In der Puntigamer Straße auch hier 10 Minuten Zeitverlust.

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0: Schönen Start ins Wochenende. Es ist 3:05. Antenne Steiermark hier mit dem Verkehrs- und Blitzer-Update. A2 Südautobahn Richtung Klagenfurt. Der Staut am Knoten Graz West bei der Auffahrt auf die A9. Hier braucht ihr 10 Minuten länger. Gleiches auch Richtung Wien zwischen Graz West und Ost wegen Überlastung. Dann nochmal die A2 Richtung Wien. Da ist jetzt zwischen Graz West und Feldkirchen Flughafen Graz ein Unfall passiert. Die mittlere Fahrspur ist derzeit blockiert. A9 Pyrnautobahn Richtung Süden. Der Staut auch am Grenzübergang Spielfeld bei der Ausreise. Aus Österreich, ihr braucht ja 20 Minuten länger und 10 Minuten verliert ihr in Graz in der Puntigammer Straße. Geblitzt wird auf der A9 Richtung Linz bei der Mautstelle Kleinalm im 50er und Graz-Algersdorfer Straße auf Höhe Franz-Bratter Straße. Habt ihr noch Infos? 0316 80 90 80. Eine gute Fahrt.
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0: Vom 27. Juni bis 3. Juli verwandeln die Grazer River Days die Mur mitten in Graz in eine große Erlebnis- und Sportarena. Auf dem Programm stehen zum Beispiel Drachenbootrennen, SUP-Bewerbe, Kanu-Staatsmeisterschaften und viele Mitmachangebote, wie zum Beispiel im Kajak, Rafting oder Afterworks-Up. Alle Infos gibt's für euch im Netz unter grazriverdays.at. Die Hundeschule Dogs Steiermark und das Tierzentrum Hügelland, die feiern ihr 10-jähriges Jubiläum und zwar morgen. Ab 10 im Trainingsgelände in Comeck. Ein großes Sommerfest gibt's mit Workshops, Fachvorträgen, Live-Hunde-Coaching, Gewinnspiel und vielen Ausstellern. Der Eintritt ist frei und eure Hunde könnt ihr natürlich gerne mitnehmen. Mehr als 400 Tanzpaare aus 25 Ländern zeigen dann am Samstag und am Sonntag im Raiffeisen Sportpark Graz. Ihr könnt bei Standard- und Lateintänzen, Solo- sowie Formationstänze ebenfalls am Samstag heißt's dann auch noch Football-Action im Askö-Stadion Graz.

0: 10 Minuten nach 14:30 Antenne Steiermark mit dem viertelstündlichen Verkehrs- und Blitzer-Update A2 Südautobahn Richtung Klagenfurt. Staut am Knoten Graz West bei der Auffahrt auf die A9. Ihr braucht 10 Minuten länger. Nochmal A2 Südautobahn Richtung Wien, auch zwischen Graz West und Graz Ost gibt es derzeit Stau. Bei Graz West ist nämlich ein Unfall passiert. Das Unfallfahrzeug steht auf der mittleren Fahrspur. Und Stau in Graz gibt es auch wegen Überlastung in der Puntigamer Straße. Ihr braucht ja 10 Minuten länger. Gute Fahrt!
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Er war der Vorsitzende des örtlichen Solarium-Vereins. Er fuhr einen mattbraunen Opel Kadett Kombi. Und er kannte nur eine Richtung. Steil bergauf.

0: Schönen Start ins Wochenende. Antenne Steiermark ist hier. Die Wetteraussicht nach Stefan Moshammer.
1: Die Sonne hat eine ordentliche Kraft heute. Die Temperaturen gehen noch rauf auf bis zu 33 Grad und es ist richtig schwül draußen. Schaut, dass genügend trinkt und vielleicht die Jalousien runterlasst, damit es nicht so reingleischt in der Obersteiermark. Da kracht es auch hin und wieder. Das Wochenende wird nochmal heißer und sonniger bei bis zu 35 Grad. Zum Teil bilden sich in der schwülen Luft dann sehr heftige Gewitter.
0: Fertig?
1: Fertig.
0: Ach so, ja. Hat so klungen, als hättest du noch was.
1: Entschuldigung.
0: Ja, macht nichts. 3:05.
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3: Mit Helene Feichtenhofer. Die Stadt Graz setzt im Kampf gegen die Tigermücke wieder auf sterile Männchen. In den kommenden Wochen sollen bis zu 2 Millionen unfruchtbare Gelsen freigelassen werden. Johannes Gepp vom Naturschutzbund.
4: Ein steriles Männchen bedeutet, dass das Weibchen dann keine fruchtbaren Eier legen kann. Und da ist jedes einzelne Exemplar schon eine weitere Gelsenbrut weniger.
3: Im Vorjahr haben die sterilen Männchen dafür gesorgt, dass sich die Tigermücke um rund 70% weniger stark vermehrt hat. Die unfruchtbaren Männchen stammen übrigens aus einem Labor in Italien.
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3: Justizministerin Anna Sporrer will rund 500 Häftlinge früher aus den Gefängnissen entlassen, um die Justizanstalten zu entlasten. Das sollen Häftlinge sein, die sich etwa bei Freigängern schon bewährt haben, sagt sie. Menschen mit Fußfessel, gefährliche Rückfalltäter oder auch Häftlinge, die wegen Sexualterror und schweren Gewaltdelikten verurteilt wurden, seien von einer früheren Entlassung ausgeschlossen. Nicht nur wir in Österreich erleben aktuell eine Hitzewelle, auch Frankreich. Für mehr als die Hälfte der Bevölkerung Frankreichs gilt derzeit die zweithöchste Hitzewarnstufe. Es werden Temperaturen von bis zu 40 Grad über die kommenden Tage erwartet. Das Arbeitsministerium hat die Firmen im Land schon gebeten, die Arbeitszeiten an die Hitze anzupassen. In vielen Schulen fällt der Unterricht aus. Durch das schwere Erdbeben vor 15 Jahren hat sich Japan verschoben, und zwar um rund 5 mm seitwärts. Das zeigen jetzt neue Studiendaten. Das Beben 2011 hatte eine Stärke von 9 auf der Richterskala.

0: und war das stärkste, das je in Japan aufgezeichnet wurde. Es hatte damals einen Tsunami ausgelöst, der wiederum die Reaktorkatastrophe von Fukushima ausgelöst hat.
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2: Gleich 3, A2 Südautobahn in Richtung Klagenfurt, Stau am Knotengratz West bei der Auffahrt auf die A9, hier braucht ihr 10 Minuten länger und auch Richtung Wien staut's auf der A2 zwischen Graz West und Ost, wegen Überlastung hier 10 Minuten Zeitverlust. Weiter geht's auf die A9 für eine Autobahn Richtung Süden. Falls ihr gerade ein bisschen Urlaub in Kroatien oder Slowenien machen wollt, ja, dauert ein bisschen bei der Ausreise. Derzeit beim Grenzübergang Spielfeld eine Wartezeit von bis zu 30 Minuten. 15 Minuten Zeitverlust sind es übrigens beim alten Grenzübergang. Und Graz, hier staut es wegen Überlastung in der Puntigammer Straße. 10 Minuten Zeitverlust. Geblitzt wird auf der A9 in Richtung Linz bei der Mautstelle Kleinalm im 50er und Graz in der Algersdorfer Straße auf Höhe Franz-Bratter Straße. Eine gute Fahrt wünsche ich euch.
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2: Hey, herzlich willkommen. Schönen Freitagnachmittag. Ab jetzt wieder 60 Minuten Wahnsinn bei uns und ihr seid quasi der Kapellmeister mit euren verrückten Musikwünschen. 0316 80 90 80 ist die Nummer zu mir ins Antenne Steiermark Studio. Und da wartet auch schon der Erste, nämlich der Marcel. Servus.
7: Hallo.
2: Na, wo kommst du her?
7: Ich komme aus St. Georg.
2: St. Georg an der Stiefing.
7: Genau.
2: Im wunderschönen Süden, da wird es heute auch ordentlich heiß sein, ha?
7: Ja, ich merke das schon.
2: Bist du gerade noch bei der Arbeit, glaube ich, gell?
7: Ja, sicher, bei vor allem wird Maurer als Koch.
2: Na servus, und das bei dem Wetter, da wird es wahrscheinlich 1000 Grad bei euch in der Küche haben, oder?
7: Ja, geht. Also, man ist es schon gewohnt auf
2: der Zeit. Sehr gut. Hey, Marcel, du hast die große Ehre, die verrückte Stunde heute zu eröffnen. Was darf ich denn schönes spielen?
7: Hupf in Gatsch, bitte.
2: Hupf in Gatsch vom Georg Danzer.
7: Genau.
2: Das mache ich dir, dann durchhalten in der Küche, mach was Gescheites und Mahlzeit.
7: Dankeschön.
2: Danke dir. Euch natürlich auch einen schönen Start ins Wochenende. Hupf in Gatsch, Georg Danzer.

0: Einen schönen Start ins Wochenende. Antenne Steiermark ist hier mit der verrückten Stunde. Ruft mich gerne an unter 0316 80 90 80. Wen haben wir dran da? Markus, hi. Hallo? Oje.
1: Hallo?
0: Ja, jetzt höre ich dich. Wer ist denn da? Hallo? Oje, das klingt nicht so gut, als hätte die Verbindung gerissen. Das werden wir gleich noch einmal probieren. In der Zwischenzeit habe ich nämlich auch eine Sprachnachricht bekommen. Und zwar über die Antenne Steiermark App.
2: Hallo, ich bin Fiala, ja. Heiße Leonie, wünsche mich Bibi und Tina.
0: Moi.
2: Danke.
0: Also so einen süßen Musikwunsch, den spielen wir natürlich. Bibi und Tina jetzt für euch.

0: Schöner Start ins Wochenende, die verrückte Stunde. 0316 80 90 80. Schauen wir mal, ob wir meinen verschollenen Hörer in der Telefonleitung jetzt finden. Hallo?
1: Hallo?
0: Na schau, jetzt geht's ja. Wem haben wir denn
1: Gott
0: da?
1: Gott sei Dank. Hallo, da ist die Kerstin.
0: Kerstin? Die Kerstin?
1: Genau, die Kerstin.
0: Da gibt's, zwischen uns gibt es eine kleine Geschichte. Ja. Ich habe einmal die Mobilbox von der Kerstin besprochen, weil du das bei mir gewonnen hast.
1: Genau.
0: Und das war irgendwie, wir haben das in deiner Dusche aufgenommen, ja?
1: Richtig.
0: Ich glaube, da hat es ein bisschen Eifersuchtsanfälle vom Partner gegeben. War das nicht irgendwie so? Kann ich mich noch erinnern, oder?
1: Ja, richtig.
0: Aber das haben wir alles klären können, gell?
1: Alles erledigt.
0: Sehr gut. Kerstin, schön, dass du anrufst. Was kann ich dir denn Schönes spielen heute?
1: Hättest du das Lied Steirerblut ist kein Himbeersaft für mich?
0: Von den Alpenrebellen.
1: Bitte.
0: Ja, warum denn gerade den Song?
1: Der passt einfach.
0: Der passt einfach? Ja, dann.
1: Der passt einfach. Heute ist so heiß und Steirerblut ist kein Himbeersaft und der passt einfach.
0: Sehr schön, das spiele ich dir und bis dahin können wir ja sagen, herzlich willkommen in der Mobilbox von Kerstin. Sprechen Sie jetzt nach dem Piepton. Hat das aufzeichnet?
1: Perfekt, danke.
0: Sehr gerne. Ciao.
1: Tschüssi, Baba.

0: Jawohl, die Alpenrebellen auf Antenne Steiermark. Einen schönen Start ins Wochenende. Viertelstündlich gibt es das Verkehrs- und Blitzer-Update für euch. A2 Südautobahn Richtung Klagenfurt, der Staut am Knoten Graz West bei der Auffahrt auf die A9, hier 10 Minuten Zeitverlust. Und auch bei der Ausreise aus Österreich staut es beim Grenzübergang Spielfeld auf der A9, derzeit 30 Minuten Zeitverlust. Aber auch am alten Grenzübergang auf der B67 verliert ihr derzeit 15 Minuten.
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2: Schönen Freitag. Antenne Steiermark ist hier mit dem viertelstündlichen Verkehrs- und Blitzer-Update. A2 Süd Autobahn Richtung Klagenfurt. Stau im Knoten Graz West bei der Auffahrt auf die A9. Hier braucht ihr 10 Minuten länger. Nochmal die A2 Süd Autobahn Richtung Wien. Stau zwischen Graz West und Graz Ost wegen Überlastung. Auch hier 10 Minuten plus. Und A9 Pyrn Autobahn in Richtung Süden. Stau am Grenzübergang Spielfeld bei der Ausreise aus Österreich. Hier braucht ihr 30 Minuten länger. Und eine Viertelstunde dauert es beim alten Grenzübergang auf der B67 länger. Dann schauen wir noch in die Landeshauptstadt nach Graz. Hier Stau wegen Überlastung in der Puntigammer Straße. Und geblitzt wird auf der S36 in beiden Richtungen bei der Raststation St. Marein von der Brücke. Habt ihr noch Infos? 0316 80 90 80. Eine gute Fahrt.
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2: Hey, 30 Minuten dürfen wir noch durchdrehen. Ruft gerne an unter 0316 80 90 80. Finn aus Graz ist jetzt bei mir in der Leitung. Was machst du Schönes?
8: Also ich bin nach der Schule direkt zum See nach Dilmitsch gefahren. Jetzt gehe ich dann ins Wasser.
2: Finn, was brauchst du denn als Motivation für einen Sprung ins Wasser?
8: Richi würde ich mir gerne anhören.
2: Alles klar.
8: Und ich würde noch gerne meine ganze Eishockey-Mannschaft grüßen. Die Graz 99 Juniors und Matteo aus meiner Klasse.
2: Na bitte. Hey, bist du Eishockey-Spieler bei den 99ers Juniors?
8: Ja.
2: Aber ist bei der Hitze eh super in der Eishalle, oder?
8: Ja.
2: Alles klar. Hey, du dann, Finn, alles Gute.
8: Danke.
2: Und schönes Wochenende.
8: Ja,

0: Jetzt ist die verrückte Stunde auf Antenne Steiermark. 0316 80 90 80, die Nummer zu mir. Die Jenny ist jetzt dran. Hi.
1: Hi.
0: Jenny, wo kommst du her?
1: Ich bin aus Bertelstein, hier von Feldbach.
0: Ja, aber ein echter Feldbacher hätte jetzt Feldbach gesagt.
1: Sorry, das ist noch der Berliner Dialekt von damals.
0: Ach so, du kommst aus Berlin?
1: Ursprünglich Berlinerin, jawohl.
0: Ja, aber was vertreibt dich ins schönste Bundesland der Welt? Also nicht, dass wir dich nicht gern hätten hier, aber was hat dich hertrieben?
1: Im Urlaub meinen Mann kennengelernt und da die Steirer nicht aus der Steiermark zu kriegen sind, bin ich dann halt in die Steiermark gezogen.
0: Ja, jawohl, sehr cool. Und was ist das Schönste in der Steiermark? Du hast ja jetzt einen
1: Vergleich.
0: Die
1: Landschaft, die Natur und die Menschen sind deutlich entspannter.
0: Schon, gell? Wir sind schon sehr gemütlich.
1: Auf jeden Fall.
0: Ja, Jenny, was spielen wir denn heute in der verrückten Stunde für dich?
1: Also ich würde mir passend zu dem Saunawetter Bada Bada Batsu von Cars wünschen. Es passt einfach zu diesem saunahaften Wetter.
0: Absolut. Ehemaliger Eurovision Song Contest Titel aus dem letzten Jahr war das, ja?
1: Jawohl, genau.
0: Spiele ich dir. Jenny, dann mach's dir gemütlich. Liebe Grüße Richtung Feldbach. Kommt jetzt nicht mal jetzt mal. Jetzt sag einmal Feldbach.
1: Feldbach.
0: Nein, das geht so nicht. Feldbach.
1: Feldbach.
0: Na schau, so wird das am Berliner an Steirer. Sehr gut gemacht, Jenny.
1: Irgendwann mit Sicherheit.
0: Alles Liebe, Baba.

0: Schönen Start ins Wochenende. Die verrückte Stunde. Machen wir gleich weiter. Ich habe eine wichtige Verkehrsmeldung für euch. Antenne Steiermark hier. S6-Emmering Schnellstraße in Richtung St. Michael. Bei Leoben-Ost steht ein Anhänger auf der Fahrbahn. Also ganz besondere Vorsicht. S6-Emmering Schnellstraße Richtung St. Michael. Bei Leoben-Ost ein Anhänger auf der Fahrbahn. Bitte aufpassen.
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Schönen Freitagnachmittag, 4:08. Kurzer Verkehrscheck, hier nochmal die Meldung für die S6 Emmering Schnellstraße in Richtung St. Michael. Bei Leoben Ost steht ein Anhänger auf der Fahrbahn, bitte aufpassen.

0: A2 Südautobahn Richtung Klagenfurt, Stau auch am Knoten Graz West bei der Auffahrt auf die A9. Hier braucht ihr 10 Minuten länger und das gleiche auch in die Gegenrichtung, Richtung Wien zwischen Graz West und Ost gibt Stau. Dann A9 Pyrnautobahn Richtung Süden, hier staut es am Grenzübergang Spielfeld bei der Ausreise. 30 Minuten Zeitverlust und auch am Grenzübergang, also auf dem alten Grenzübergang auf der B67, benötigt ihr derzeit 15 Minuten länger. Und Graz, hier staut es auch in der Puntigammer Straße, 10 Minuten Zeitverlust.
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1: 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Den Fabian habe ich jetzt noch am Telefon. Was machst du gerade?
2: Bei der Berufsschule heimfahren.
1: Ah, na schau, auch wieder eine Woche geschafft, gell?
2: Ja, sicher.
1: Fabian, du hast heute die große Ehre, den letzten Song in der verrückten Stunde zu bestimmen. Was darf es denn sein?
2: Makita vom Bedutschnik Hans.
1: Der Bedutschnik Hans mit Makita. Ja, spiele ich dir.
2: Ja, perfekt. Dankeschön.
1: Dann ein schönes Wochenende und gute Heimfahrt.
2: Danke.

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3: Das Steiermark-Wetter. Das hat Stefan Moshammer für uns.
4: Ja, der Freitagnachmittag, der ist teilweise super sonnig. Dann tauchen wieder ein paar Wolken auf und die haben in der Obersteiermark teilweise ein paar Gewitter im Gepäck. Bis zu 33 Grad gehen sich aus. Auch am Wochenende ist es richtig, richtig heiß bei bis zu 35 Grad. Die Sonne gibt alles, aber zum Teil kommen heftige Gewitter auf uns zu.
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5: Mit Helene Feichtenhofer. In einem Bergbauunternehmen in St. Barbara im Mürztal hat es heute früh gebrannt. Alle 116 am Firmengelände beschäftigten Arbeiter konnten das Gebäude rechtzeitig verlassen. Es wurde niemand verletzt. Die Feuerwehr war mit 17 Fahrzeugen und 75 Einsatzkräften vor Ort. Schweißarbeiten dürften das Feuer ausgelöst haben.
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5: Magna-Gründer Frank Stronach ist im Prozess gegen ihn in Kanada vor kurzem schuldig gesprochen worden, wegen sexueller Übergriffe und unsittlicher Berührungen. Drei Frauen hatten Stronach sexuelle Übergriffe vorgeworfen. Diese Vorwürfe reichen fast 50 Jahre zurück. Stronach hat alle Vorwürfe abgestritten. Im deutschen Ort Renningen, westlich von Stuttgart, sucht die Polizei nach einem vermissten Säugling. Der 3 Monate alte Bub wird seit Donnerstag kurz vor Mitternacht vermisst. Wo das Kind verschwunden ist, will die Polizei nicht sagen, um die Ermittlungen nicht zu gefährden. Seit 2 Jahren müssen Tagestouristen in Venedig an Hauptreisetagen im Sommer Eintritt zahlen. 5 bis 10 Euro werden da fällig. Der neue Bürgermeister der Stadt denkt allerdings schon nach, diese Gebühren kräftig zu erhöhen. Er kann sich bis zu 50 Euro Eintritt vorstellen.
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6: A2 Südautobahn Richtung Klagenfurt. Stau am Knotenkranz West bei der Auffahrt auf die A9. Hier braucht ihr 10 Minuten länger. Und Richtung Wienstadt ebenfalls zwischen Graz West und Graz Ost wegen Überlastung. A9 Pyrnautobahn Richtung Süden. Der Start am Grenzübergang Spielfeld bei der Ausreise aus Österreich. Hier braucht ihr 30 Minuten länger. Viertelstunde verliert ihr am alten Grenzübergang auf der B67. S6 Emmering Schnellstraße Richtung St. Michael. Bei Leoben Ost steht noch immer ein Anhänger auf der Fahrbahn. Hier bitte aufpassen. Und Graz, hier Start wegen Überlastung in der Pontigammerstraße 10 Minuten plus und einen Unfall hat es auch gegeben in Vogau, kurz nach der Autobahnabfahrt. Einen Blitzer auf der S36 der Murtal-Schnellstraße in beiden Richtungen bei der Raststation St. Marein von der Brücke. Habt ihr noch was entdeckt? Unfallstaublitzer 0316 80 90 80. Eine gute Fahrt Richtung Freizeit. Freitagnachmittag, ab geht's ins Wochenende mit extra viel Musik. Teddy Swims habe ich gleich für euch und hier ist Toby Romeo live.

0: Teddy Swims, Mr. Know-It-All. Ihr hört Antenne Steiermark mit dem Musikfreitag. Markus Dietrich ist hier mit fresher Musik, Made in Styria. Zu Hause ist sie am schönsten, sagt man. Und da passt jetzt der nächste Song ganz gut dazu. Es gibt News von Berenice, fantastische Sängerin aus Fürstenfeld. Erst einmal, wie geht's da?
1: Mir geht's richtig gut. Also es ist ja das Jahr des brennenden Pferdes, gell? Aha. In den ersten paar Monaten habe ich mich ein bisschen gefühlt wie eine angeschossene Anten, aber jetzt geht's richtig dahin. Ich freue mich, ich bin sehr in meiner Mitte und es läuft.
0: Ja, brandneuer Song von ihr mit dem Titel Dance with the Devil. Und wie es dazu gekommen ist, hat er ganz besonderen Hintergrund eigentlich.
1: Ja, also ich habe mich mit der Frage auseinandergesetzt, wo hört Gott auf, wo fängt der Devil an? Ich habe vor ein paar Jahren einen Auftritt gehabt im Bordell in Graz und habe da ein Gespräch gehabt mit einer Prostituierten. Wir haben uns sehr gut unterhalten und ich habe dann zu ihr irgendwann gesagt, hey, glaubst du eigentlich auch an Gott? Und sie war so, ich bin Prostituierte. Und das hat mich so überrascht, weil ich mir gedacht habe, das eine hat mit dem anderen nichts zu tun. Und dann habe ich mir selber die Fragen gestellt, was ist eigentlich gut, was ist böse? Wer bestimmt das Ganze? Und das hat mich einfach nicht auslassen. Und dann habe ich den Song Dance with the Devil geschrieben.
0: Ja, und den hören wir uns jetzt gleich einmal direkt an. Auf Antenne Steiermark, Berenice. Hier ist Dance with the Devil.

0: 12 Minuten nach 4, Antenne Steiermark. Mit dem Verkehrs- und Blitzer-Update. A2 Südautobahn Richtung Klagenfurt. Stau am Knoten Graz West bei der Auffahrt auf die A9. Hier braucht ihr 10 Minuten länger. Und auch zwischen Graz West und Graz Ost Richtung Wien gibt es Stau wegen Überlastung. Dann Graz, hier staut es in der Puntigamer Straße. Und gekracht hat es in Vogau, hier ein Unfall kurz nach der Autobahnabfahrt. Und für alle, die auf dem Weg in den Urlaub sind oder für einen Kurztrip, A9 Bühnenautobahn Richtung Süden, staut am Grenzübergang Spielfeld bei der Ausreise, braucht ihr 30 Minuten länger, beim alten Grenzübergang auf der B67 derzeit eine Viertelstunde Zeitverlust.
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0: schönen Start ins Wochenende. Antenne Steiermark ist hier. In 5 Minuten wird es 5:30. A9 Pirn Autobahn Richtung Süden. Es startet am Grenzübergang Spielfeld bei der Ausreise aus Österreich. 30 Minuten Zeitverlust, Viertelstunde verliert ihr derzeit beim alten Grenzübergang auf der B67. Und eine Meldung für Vogau, jetzt einen Unfall kurz nach der Autobahnabfahrt gegeben. Habt ihr noch Infos? 0316 80 90 80. Gute Fahrt.
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0: Stefan, unser Fußballnationalteam hat Fanpost von oben bekommen.
2: Ja, die österreichische Post hat sich für unser Nationalteam in den USA etwas Besonderes einfallen lassen. Tausende Grußbotschaften von uns Fans aus der Heimat sind per Fallschirmsprung ans Ziel gekommen. Überbracht hat sie die österreichische Fallschirmspringerin Sophie Grill. Ein zweiter Teil der Post wurde dann mit einem E-Fahrzeug zugestellt. Die Aktion soll dem Team vor dem zweiten Spiel ein bisschen eine zusätzliche Motivation bringen. Die Alessandro Schöpf und Philipp Mehne zeigten sich da von der Unterstützung sehr, sehr angetan. Wer noch Fanpost schicken will, kann das nach wie vor tun. Die Sendungen werden zuverlässig zugestellt.
0: Wenn die da mit dem E-Fahrzeug kommen sind, Wahnsinn, wie der Akku hält.
2: Ja. Bis in die USA.
0: Und Österreich nach Amerika.
2: Ja,
0: Wahnsinn. Und schwimmen muss das Auto anscheinend auch können. Ja. Schauen wir zum Handball. Da gibt es ja gute Nachrichten für den HSG.
2: Matic Kota hat seinen Vertrag in der Landeshauptstadt um 2 weitere Jahre verlängert. Der slowenische Spielmacher hat bereits in der vergangenen Saison mit seiner Erfahrung auf dem Spielplatz überzeugt und soll das Team auch künftig mit seinem ausgezeichneten Spielverständnis und der Torgefahr unterstützen.
0: Und es wird auch noch Tennis gespielt.
2: Beim ATP Challenger in Barmer steht Sebastian Ofner im Halbfinale und in gut einer halben Stunde geht es für ihn dann los in Italien. Um den Finaleinzug geht es da. Sein Gegner im Halbfinale ist der Serbe Laszlo Dere.
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0: 10 Minuten nach 4:30, Antenne Steiermark ist hier mit dem Verkehrs- und Blitzupdate. An Neuenbürner Autobahn Richtung Süden, der Start am Grenzübergang Spielfeld bei der Ausreise aus Österreich. 30 Minuten Zeitverlust, aber auch am Grenzübergang, also auf dem alten Grenzübergang auf der B67, braucht er derzeit eine Viertelstunde länger. Und Probleme gibt es auch in Vogau, hier ein Unfall kurz nach der Autobahn. Abfahrt, eine gute Fahrt.
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2: Die Wetteraussicht hat Stefan Moshammer für uns.
3: Ja, am Abend scheint größtenteils noch die Sonne und es bleibt bis in die Nacht rein richtig heiß und auch schwül in der Nacht. Da kühlt es dann nicht wirklich ab, auch 20 bis 14 Grad sind es da. Das Wochenende ist richtig heiß, auch bei 35 Grad. Ganz viel Sonne, aber auch sehr viele Gewitter. Zum Teil fallen die sehr kräftig aus.
2: In 5 Minuten wird es 5.
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5: Mit Helene Feichtenhofer. Am Sonntag in einer Woche wählt Graz. Die ÖVP will den Bürgermeistersessel zurückerobern. Spitzenkandidat Kurt Hohnsinner setzt auf mehr Park-and-Ride-Anlagen, zusätzliche Tiefgaragen und eine stärkere Belebung der Innenstadt.
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5: Hohnsinner kritisiert die aktuelle Stadtregierung, sie über das Auto in Graz zum Hassobjekt gemacht. Er selbst ist für einen Mix aus Öffis, Auto, Fußgänger und Radverkehr.
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5: Im niederösterreichischen Kainreit im Bezirk Horn ist heute ein LKW mit einem Zug zusammengestoßen. Der 35-jährige LKW-Fahrer dürfte das Rotlicht am Bahnübergang übersehen haben. Der LKW wurde durch die Wucht des Aufpralls rund 60 Meter weit geschleudert. Der Fahrer und der 17-jährige Beifahrer wurden verletzt. Die Passagiere im Zug und der Triebfahrzeugführer sind unverletzt geblieben. Israel und die mit dem Iran verbündete Terrororganisation Hisbollah im Libanon sollen sich auf eine Waffenruhe geeinigt haben, die noch heute in Kraft treten soll, die Info der USA. Keine weiteren Angriffe Israels auf die Hisbollah ist eine Forderung des Irans im Rahmenabkommen, das der Iran und die USA auf dem Weg zu Frieden zwischen den beiden Ländern unterschrieben haben. Online-Shops müssen seit heute auch einen Widerrufsbutton haben. Damit sollen Kundinnen und Kunden Online-Geschäfte genauso schnell rückgängig machen können, wie sie sie abgeschlossen haben. Die EU-weite Regel gilt für alle Verträge, die man mit Unternehmern online abschließen kann und für die es ein gesetzliches Widerrufsrecht gibt.
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2: Meldung für die A9 Pyrenautobahn Richtung Süden. Es staut am Grenzübergang Spielfeld bei der Ausreise aus Österreich. Derzeit braucht ihr 30 Minuten länger. Ihr könnt auch über den alten Grenzübergang auf der B67 ausweichen, aber da dauert es auch eine Viertelstunde derzeit länger. Habt ihr noch Infos? 0316 80 90 80. Ich wünsche euch eine gute Fahrt und guten Start ins Wochenende mit Antenne Steiermark. Ich bin Markus Dietrich. Schönen Freitagnachmittag.

0: 10 Minuten nach 5 Antenne Steiermark ist hier. Mit dem viertelstündlichen Verkehrs- und Blitzer-Update. A9 Pyrn Autobahn Richtung Süden, staut am Grenzübergang Spielfeld bei der Ausreise aus Österreich. Er braucht derzeit 30 Minuten länger.
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0: einen schönen Start ins Wochenende mit Antenne Steiermark. Es ist 5:30. Eine Meldung gibt es von der A9 Pyrenautobahn Richtung Süden. Es staut nach wie vor am Grenzübergang Spielfeld bei der Ausreise aus Österreich. Zeitverlust 30 Minuten, Viertelstunde braucht ihr am alten Grenzübergang auf der B67. Habt ihr noch was entdeckt? 0316 80 90 80. Eine gute und sichere Fahrt. Einen schönen Start ins Wochenende. Hier ist Antenne Steiermark mit Markus Dietrich. Freuen wir uns schon auf das nächste Österreich-Match. Montag ist es soweit, gell?
1: Aber sowas von.
0: Gegen?
1: Argentinien.
0: Das wird eine schöne Partie werden. Mhm. Und für eine ganz besonders eine schöne Partie, nämlich für die Nadine. Die hat sich angemeldet online auf antenne.at für das Public Viewing, für den VIP-Bereich. In Fürstenfeld, die weiß aber noch nichts davon. Und die wartet schon am Telefon und hat keine Ahnung. Darum holen wir sie mal rein. Nadine, bist du da?
2: Ja.
0: Wo habe ich dich jetzt gerade erreicht?
2: Beim Kaffee trinken.
0: Das ist eine gute Uhrzeit, um einen Kaffee zu trinken, um die Nacht durchzumachen. Was hast du denn heute noch vor?
2: Nichts mehr.
0: Nichts mehr. Hast du am Montag auch irgendwas vor?
2: Also am Montag arbeiten.
0: Ja, und dann ein bisschen Fußball schauen, gell?
2: Echt?
0: Wo? Ja. In Fürstenfeld beim Public Viewing in deinem eigenen VIP-Bereich mit einem Tisch für 8 Personen.
2: Cool.
0: Damit du auch unser österreichisches Nationalteam ordentlich anfeuern kannst, weil ich habe gehört, du hast ein sehr lautes Organ, oder ist mir gesagt worden?
2: Ja, das habe ich.
0: Ja, dann wollen wir jetzt alle hören, wie deine Anfeuerrufe für die österreichische Nationalmannschaft klingen am Montag. Komm, lass einmal raus. Ja, bist du deppert. Nadine? Nadine! Na servus, du, ich lass dich einfach mal schreien im Hintergrund. Die kann sich als Feuerwehrsirene auch wunderbar. Also viel Spaß auf jeden Fall im Fürstenfeld bei Public Viewing. Ach, die schreit eh noch immer. Also wer jetzt noch was hört, hier ist Rian. Ja, die wird da keine Wahl machen.

Es ist gleich 5:50. Antenne Steiermark, viertelstündlich mit dem Verkehrs- und Blitzer-Update. A9 Pürnautobahn Richtung Süden. Start am Grenzübergang Spielfeld bei der Ausreise aus Österreich. Ihr braucht 30 Minuten länger, auch am Grenzübergang.

0: Übergang, also auf dem alten Grenzübergang auf der B67 derzeit eine Viertelstunde Zeitverlust. Da wo es geht, gute Fahrt.
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0: Die Sonne scheint auch am Abend noch, nur ab und zu gibt es ein paar Sommergewitter. Die Temperaturen kratzen auch jetzt noch am 30er und uns erwartet die erste Tropennacht des Jahres. Das Wochenende schaut dann eher sonnig, sehr sonnig aus und heiß. Bis zu 35 Grad bekommen wir durch die schwüle Luft. Da kommen auch einige teils sehr, sehr heftige Gewitter zu uns.
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0: In 5 Minuten wird 6.
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3: Mit Helene Feichtenhofer. Am 28. Juni, also in gut einer Woche, gibt es die Grazer Gemeinderatswahl. Die ÖVP setzt im Wahlkampf vor allem auf die Themen Verkehr, Wirtschaft und die Belebung der Grazer Innenstadt. ÖVP-Spitzenkandidat Kurt Hohn sehnt dazu.
4: Da geht es vor allem um die Attraktivierung der Innenstadt, Sauberkeit, Sicherheit. Wir brauchen aber auch eine Ansiedelungsagentur, die Tag für Tag arbeitet, dass wir neue Betriebe in die Stadt bekommen. Und wir brauchen auch die Erreichbarkeit der Innenstadt.
3: Hohnsinner kritisiert die aktuelle Stadtregierung. Sie habe das Auto in Graz zum Hassobjekt gemacht. Er selbst ist für einen Mix aus Öffis, Auto, Fußgängern und Radverkehr.
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3: Magna-Gründer Frank Stronach ist in Kanada heute im Prozess gegen ihn schuldig gesprochen worden. Es geht um sexuelle Übergriffe auf zwei Frauen. Stronach ist heute einmal wegen sexueller Nötigung und einmal wegen sexueller Belästigung schuldig gesprochen worden. Strafen gibt es noch keine. Im kommenden Jahr gibt es einen weiteren Prozess gegen Stronach. Insgesamt 13 Frauen werfen ihm sexuelle Übergriffe vor. Stronach bestreitet alle Anschuldigungen. In Völlerndorf im Bezirk St. Pölten ist eine Autofahrerin jetzt am Nachmittag in ein Fastfood-Lokal gekracht. Die deutsche Pensionistin dürfte von der Bremse abgerutscht und versehentlich aufs Gaspedal getreten sein. Ein Schüler einer Gruppe aus Tschechien wurde durch einen Glassplitter am Bein verletzt und noch an Ort und Stelle behandelt. Die Fahrerin wurde ins Spital gebracht. Die Feuerwehr hat ihr Auto geborgen. Bis zu 35 Grad heute, morgen bis zu 37 Grad. Die Hitzewelle wird uns die kommenden Tage begleiten. Umso wichtiger ist es, sich gut vor der Sonne zu schützen. Der Verein für Konsumenteninformation hat sich dazu die Sonnencremen in den Regalen der Supermärkte genauer angesehen. Die gute Nachricht, die Mehrheit schützt gut. Die genauen Infos zum Test gibt's unter vki.at.
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0: 3:46, wir schauen auf die A9 Pöhnertalbahn in Richtung Süden. Da staut es am Grenzübergang in Spielfeld bei der Ausreise aus Österreich. Eine halbe Stunde dauert es da länger, eine Viertelstunde braucht ihr am alten Grenzübergang auf der B67 länger. Alle Staus, alle Blitzer gern direkt an uns, 0316 80 90 80. Ich wünsche euch eine gute und sichere Fahrt.

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0: Einen schönen Freitagabend, gleich 5 Minuten vor 6:30, das Antenne Steiermark Verkehrs- und Blitzer-Updates an der Pürnater Bahn in Richtung Süden. Der Start zum Grenzübergang Spielfeld bei der Ausreise aus Österreich, Zeitverlust aktuell 20 Minuten. Alle Staus, alle Blitzer gern direkt an uns, 0316 80 90 80. Gute und sichere Fahrt wünsche ich euch.
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0: Online-Verträge sollen künftig genauso leicht rückgängig gemacht werden, wie sie abgeschlossen werden können. Eine neue EU-Richtlinie schreibt Webshops, Apps und Plattformen einen gut sichtbaren Widerrufsbutton vor. Bisher muss man dafür oft im Kleingedruckten suchen oder das Unternehmen aktiv kontaktieren. Am Widerrufsrecht selbst ändert sich nichts. Die 14-tägige Rücktrittsfrist bleibt wie gewohnt bestehen. Die Vorgabe gilt EU-weit ab heute in Österreich. Da verzögert sich die Umsetzung allerdings. Das nötige Gesetz soll laut Justizministerium spätestens bis Jahresende in Kraft treten.
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0: in Graz ab. Das Wochenende schaut sehr sonnig aus, die Temperaturen gehen rauf auf bis zu 35 Grad und dann erwarten uns leider auch einige zum Teil sehr heftige Gewitter. In 5 Minuten wird 7.
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2: Mit Helene Feichtenhofer. Die Stadt Graz setzt im Kampf gegen die Tigermücke wieder auf sterile Männchen. In den kommenden Wochen sollen bis zu 2 Millionen unfruchtbare Gelsen freigelassen werden. Johannes Gepp vom Naturschutzbund.
3: Ein steriles Männchen bedeutet, dass das Weibchen dann keine fruchtbaren Eier legen kann. Und da ist jedes einzelne Exemplar schon eine weitere Gelsenbrut weniger.
2: Im Vorjahr haben die sterilen Männchen dafür gesorgt, dass sich die Tigermücke um rund 70% weniger stark vermehrt hat. Die unfruchtbaren Männchen stammen übrigens aus einem Labor in Italien.
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2: Justizministerin Anna Sporer will rund 500 Häftlinge früher aus den Gefängnissen entlassen, um die Justizanstalten zu entlasten. Das sollen Häftlinge sein, die sich etwa bei Freigängern schon bewährt haben, sagt sie. Menschen mit Fußfessel, gefährliche Rückfalltäter oder auch Häftlinge, die wegen Sexualterror und schweren Gewaltdelikten verurteilt wurden, seien von einer früheren Entlassung ausgeschlossen. Auf der Suche nach einem vermissten Säugling in Renningen bei Stuttgart haben Polizisten in Deutschland die Leiche eines Babys gefunden. Es könnte der vermisste 3 Monate alte Bub sein. Das Kind ist seit Donnerstag kurz vor Mitternacht vermisst worden. Zuletzt soll das Baby laut Eltern in einem Kinderwagen gelegen haben, unbeaufsichtigt, so die Polizei. Vogelgesang macht glücklich, zeigt nun eine Studie der Deutschen Universität Tübingen. Die Forscher haben in einem Experiment beobachtet, dass bei Menschen, die eine halbe Stunde spazieren gegangen sind, begleitet von Vogelgezwitscher, das Stresshormon Cortisol deutlich runtergegangen ist, auch der Blutdruck, und die Menschen waren danach deutlich zufriedener.
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0: Um 7:03 A2 Südautobahn Richtung Wien, da ist ein Unfall passiert bei der Abfahrt Bad Waltersdorf, da bitte aufpassen. Und auf der A9 der Pirnautobahn Richtung Süden braucht es noch ein bisschen länger, 20 Minuten am Grenzübergang Spielfeld bei der Ausreise aus Österreich. Ich wünsche euch eine gute und sichere Fahrt.

0: Wichtige Info jetzt aus der Antenne Steiermark, Verkehrsredaktion für die Annenpirner Autobahn Richtung Spielfeld. Der Schadnerkogeltunnel ist gesperrt aktuell. Grund sind da Teile auf der Fahrbahn im Tunnel. Ihr könnt ausweichen über die B67, die Grazer Straße.
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1: Einen schönen Freitagabend, 8:05. Das Antenne Steiermark Verkehrs- und Blitzer-Update an einem Pönautobahn Richtung Spielfeld. Der Schadener Kogeltunnel ist gerade gesperrt. Da liegen Teile auf der Fahrbahn im Tunnel. Und A2 Südautobahn Richtung Wien, da ist nach einem Unfall bei der Abfahrt Bad Waltersdorf die rechte Fahrspur gesperrt. Habt ihr sonst noch was entdeckt? 0316 80 90 80. Ich wünsche euch eine gute und sichere Fahrt.
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1: Der lange Tag der Energie ist morgen. Quer durch die Steiermark verteilt, könnt ihr euch da anschauen, wie das mit der erneuerbaren Energie so funktioniert. Zum Beispiel könnt ihr euch da das E-Werk Kindler anschauen. Das komplette Programm findet ihr unter langertagderenergie.at. Morgen feiern die Hundeschule Dogs Steiermark und das Tierzentrum Hügelland in Gromegg ab 10 Uhr ihren 10. Geburtstag mit einem großen Sommerfest, mit Vorträgen für alle Hundebesitzer, Workshops, Live-Coaching und einem großen Gewinnspiel. Morgen und am Sonntag ist auch das größte Tanzturnier des Jahres im Raiffeisen Sportpark in Graz. Da gibt es mehr als 400 Tanzpaare aus 25 Ländern und die matchen sich in den Standards und lateinamerikanischen Tänzen. Hinkommen, zuschauen und sich ein bisschen fragen, wie man das so gut hinbekommen kann. Morgen geht es auch wieder richtig rund in Actionberg. Die Graz Giants spielen gegen die Vienna Knights. Kickoff ist um 15 Uhr im ASKÖ-Stadion Graz-Eckenberg. Und ab dem 27. Juni sind eine Woche lang die Grazer River Days. Da könnt ihr zum Beispiel bei den Kanu-Staatsmeisterschaften zuschauen. Und wenn ihr das mal selber ausprobieren wollt, auch kein Problem. Da gibt es einige Angebote, zum Beispiel auch einen Kajak-Grundkurs. Afterwork-Stand-Up, Paddeln und mehr. Alle Infos bekommt ihr unter grazriverdays.at.
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0: 35 Grad bekommen wir. Durch die schwüle Luft kommen aber auch einige zum Teil sehr heftige Gewitter zu uns. In 5 Minuten wird's 8.
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2: Mit Helene Feichtenhofer. Morgen findet im südweststeirischen Steins der Rotkreuz-Landesjugendbewerb mit 100 angemeldeten Teams statt. So viele haben sich noch nie angemeldet und der Bewerb soll auch andere motivieren, sagt Organisatorin Elke Kreuz.
3: Wir haben gut Werbung gemacht und waren jetzt auch sehr für Schulen unterwegs wieder. Vor allem hoffen wir uns natürlich auch auf die Welle an Erste-Hilfe-Kursteilnehmern, weil vielleicht überlegt sich der ein oder andere Erwachsene, wie super toll die Kids Erste-Hilfe leisten und überlegt sich dann, dass der Führerschein vielleicht schon eine Zeitl her ist.
2: Der Landesjugendbewerb des Roten Kreuzes in Steins beginnt morgen um 9 Uhr und dauert bis 17 Uhr.
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2: Israel und die mit dem Iran verbündete Terrororganisation Hisbollah im Libanon haben sich auf eine Waffenruhe geeinigt. Die sollte eigentlich seit 15 Uhr unserer Zeit gelten. Trotz der Vereinbarung werden aber wieder bereits israelische Angriffe gemeldet, berichtet die deutsche Nachrichtenagentur dpa. Sie beruft sich auf libanesische Sicherheitskreise. Der Iran hat eine Waffenruhe zwischen Israel und der Hisbollah zur Bedingung gemacht in den Verhandlungen mit den USA über einen dauerhaften Frieden. Magna-Gründer Frank Stronach ist in Kanada heute im Prozess gegen ihn schuldig gesprochen worden. Es geht um sexuelle Übergriffe auf zwei Frauen. Stronach ist da heute einmal wegen sexueller Nötigung und einmal wegen sexueller Belästigung schuldig gesprochen worden. Strafen gibt es noch keine. Im kommenden Jahr gibt es einen weiteren Prozess gegen Stronach. Insgesamt 13 Frauen werfen ihm sexuelle Übergriffe vor. Stronach bestreitet alle Anschuldigungen. Der Schlosspark von Schönbrunn wird heute wieder zur Konzertbühne. Die Wiener Philharmoniker laden jetzt am Abend wieder zu ihrem traditionellen Sommernachtskonzert ein. Der Eintritt ist auch heuer wieder gratis.
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0: Wir schauen auf die A9 Pörnertalbahn in Richtung Spielfeld. Gute Nachrichten, die Sperre vom Schadner Kogeltunnel ist aufgehoben, der ist wieder frei. Die Teile wurden da entfernt. Und A2 Südautobahn in Richtung Wien, nach wie vor die Unfallstelle bei der Abfahrt Bad Waltersdorf. Da bitte aufpassen. Ich wünsche euch eine gute und sichere Fahrt.
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